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0: 4 vor halb 3.
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0: 11 nach 3.
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0: 18 Minuten nach 4.
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0: 10 vor 5.
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0: gleich 5:45.
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0: 12 Minuten nach 9.
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1: In dieser Sendung geht's um Geisternetze und Plastik am Meer. Zu diesen Themen traf ich mich mit Dr. Rüdiger Stör vom Verein One Earth, One Ocean. Aber erstmal gibt's Blues auf die Ohren.

0: In der Ostsee gehen jährlich ca. 5000 Fischernetze verloren. Der Verein One Earth, One Ocean geht von einer viel höheren Zahl aus. Irgendwann hat man begonnen, die Fischernetze aus Kunststoff herzustellen, sodass die Netze im Wasser nicht verrotten.
1: Das Dramatische dieser Netze ist allerdings, dass sie weiter Fische fangen. Und diese Fische werden eben nicht mehr geborgen, sie dienen niemandem. Von daher entsteht eigentlich ein ziemlich großer ökologischer Schaden.
0: Fischernetze treiben durch die Ostsee oder verhaken sich an Strukturen am Boden wie Schiffswracks.
1: Dort verhängen sich auch gerne die Geisternetze und bleiben dann auch mindestens zum Teil aufgespannt und fangen weiter. Da sieht man dann auch tatsächlich veränderte Fische drin. Man sieht die Gerippe. Außerdem haben die Geisternetze auch die Eigenschaft, gerade an Wracks, weil an Wracks angeln die Freizeitfischer gerne, weil dort eben in den Hohlräumen, in den Luken Fische, vor allem hier der Dorsch, gute Versteckmöglichkeiten meinte zu finden. Und von daher steht dort gerne der Fisch. Und Fischer und Angler bevorzugen dann natürlich auch solche Orte, um zu fischen. Und wenn jetzt nun Geisternetze sich am Wrack verhangen haben, dann verhangen sich auch in diesen Geisternetzen die Angeln, die Haken, die Leinen reißen. Und mit den neuen Silikonködern geht auch dort praktisch der Köder nicht verloren. Und wir beobachten, dass die Fische regelmäßig und immer wieder auf diese Köder beißen und dann eben sich auch an diesen Ködern verhaken und dann dort unten verenden.
0: Es sind aber nicht nur Fischernetze, die in der Ostsee geistern. Auch gibt es Aalreusen, die noch in der Ostsee liegen. Die können auch aus Rohren gebaut sein. Der Aal sucht genau nach solchen Höhlen als Versteck. Und wenn man diese Reusen birgt, dann ist die Wahrscheinlichkeit groß, dass da noch Aale drin sind.
1: Auch wir hatten Aale in den Reusen, die wir geborgen haben. Und diese Reusen haben aber schon lange Jahrzehnte im Wasser gelegen. Andere Reusen finden wir auch. Wir haben also gerade bei der Stellnetzfischerei in dänischen Gewässern sehr viele Reusen geborgen. Praktisch bei der letzten Kampagne waren 6 Reusen dort, die wir aus dem Wasser ziehen konnten und die dann nicht mehr fischen.
0: Kein Fischer verliert sein Netz freiwillig. Das geschieht bei Unfällen und durch die Wetterbedingungen. Die Netze müssen aus dem Meer geborgen werden. Dazu muss man wissen, wo sie liegen. Es gibt eine Meldepflicht für den Verlust eines Netzes.
1: Dann über den Fischern, die dann einen Netzverlust melden. Dann auch immer noch das Damoklesschwert hängt, dass eine offizielle Bergung dann kostenpflichtig für die Fischer umgelegt werden würde. Darum bieten wir als One Earth, One Ocean mit unserem Partner zusammen, den Tauchern von der Scientific Diving Association, auch an, dass Netzfunde bei uns gemeldet werden. Sie können anonym gemeldet werden auf der Homepage der Scientific Diving Association. Und wenn dort die Positionen eingetragen werden, dann fahren wir dahin und gucken uns das an und können dann das Netz auch bergen.
0: Bei Netzen in der Nordsee werden Fäden eingeflochten, die als Scheuerschutz dienen, damit die Netze nicht aufreißen und der ganze Fang verloren geht. Diese Fäden sind aus Kunststoff und werden auch herausgerissen. Man nennt sie auch Dolly Robs. Sie treiben auf, schwimmen an der Wasseroberfläche und treiben ans Ufer.
1: Stellen von daher eine ganz besondere Gefahr dar. Jetzt nicht zu sehr für die Fische, sondern vielmehr für unsere Sturmseevögel. Denn die sammeln dieses Material, benutzen es für ihren Nestbau. Und auf Helgoland findet man kaum ein Nest, was nicht Dolly Rob-Material enthält. Es sind dort die Trottelum und die Basstölpel, die an kurzen, schmalen Felsvorsprüngen ihre Nester bauen. Und das Dramatische, was immer wieder beobachtet werden kann, ist, dass entweder adulte Tiere sich in dem Nest, dann in dem Material verfangen können, oder aber auch, dass Jungtiere, die praktisch in diesem Kunststoff geboren werden, dass die sich verheddern und dann nicht mehr freien können und auch dann versterben. Man schätzt so den Verlust an Seevögeln so auf 100.000 Tiere pro Jahr.
0: Geisternetze sind eine Gefahr für Fische und Vögel. Sie sollten aus dem Meer entfernt werden. Mehr zu dem Verein One Earth, One Ocean unter oneearth-oneocean.com.

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0: 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Plastik im Meer. Seit Jahren stellt Dr. Rüdiger Stör die Arbeit des Vereins One Earth, One Ocean vor. Rüdiger, über was für Plastikmüll sprechen wir und wie kommt dieser ins Meer?
1: Wir sprechen hier eigentlich von verschiedenen Leckströmen. Die größte Quelle, die wir hier in Deutschland haben, das ist letztendlich der Reifenabrieb und das, was wir uns Mikroplastik mit von den Schuhsohlen abreiben. Aber wir haben natürlich auch immer wieder, wenn man aufs Wasser guckt, Plastiktüten, Planen, Flaschen, also verschiedenste Abfallgüter, die eben auch bei uns ins Meer kommen.
0: Und welche Gefahren entstehen so für die Umwelt?
1: Kunststoff ist wirksam in verschiedenen Größen. Wenn Materialien aus der Fischereiwirtschaft ins Meer kommen, dann ist das eine Gefahr für Fische, für Vögel und werden bevorzugt von Seevögeln aufgenommen und für den Nestbau verwendet.
0: Dort sehen wir so ein Nest, das aus Plastik gebaut ist.
1: Das ist jetzt hier exemplarisch ein Gelege, wie Basstölpel es anliegen. Das Problem ist allerdings, sie bewegen sich eben auch in dem Kunststoff, auch die Jungtiere bewegen sich in dem Kunststoff. Viele Tiere verheddern sich und es gibt dort entsetzliche Bilder, wie also auch verendete Tiere dann praktisch an der Steilwand da hängen und eben verändert sind.
0: Wenn die Plastikteile kleiner werden, fressen Vögel und Fische diese.
1: Man findet sie dann also auch im Magen und es gibt ziemlich schreckliche Bilder, wie zum Beispiel Albatrosse oder auch andere Sturmvögel verendet sind. Die Tiere liegen verrottet am Strand und da, wo der Magen ist, findet man eigentlich nur noch eine Ansammlung von Plastik. Das heißt, die Tiere haben im vollen Magen, wahrscheinlich kein Hungergefühl mehr.
0: Wenn die Kunststoffteile kleiner als 5 mm werden, dann sprechen wir von Mikroplastik.
1: Und es verteilt sich dann überall und wird dann aber auch eben durch Fische und durch Tiere des Meeres aufgenommen.
0: Man muss auch ganz klar sagen, dass so das Mikroplastik den Weg in unsere Nahrungskette gefunden hat. Eine Studie im Auftrag des WWF fand heraus, dass ein Mensch ca. 5 Gramm Mikroplastik pro Woche aufnimmt.

0: Der Verein One Earth, One Ocean hat eine interessante Idee aufgegriffen, um unsere Meere sauberer zu machen.
1: Ich kümmere mich hier mit um die maritime Müllabfuhr.
0: Die maritime Müllabfuhr ist der Schwerpunkt des Vereines One Earth, One Ocean.
1: Es geht darum, dass wir auf der einen Seite Technik entwickeln, um Müll zu sammeln und dann aber auch den Müll weiterverarbeiten.
0: Das Schiff Die Seekuh ist zurzeit das Highlight des Vereines.
1: Einmal sammeln wir damit Müll. Wir waren letztes Jahr damit in Hongkong. Der Vorteil dieses Schiffes ist, dass es komplett zerlegbar ist

0: Qualität des Meeresmülls nicht gut genug ist,
1: dann können wir diesen Müll umwandeln wieder in Kraftstoff.
0: Somit produziert der Verein seinen eigenen Kraftstoff.
1: Das ist die Grundidee. Und wir hoffen, dass wir so viel Öl nachher generieren können, dass wir es auch dann wieder abgeben können.
0: Den Müll aus dem Meer zu sammeln und zu recyceln ist eine Möglichkeit. Aber sinnvoller ist es, wenn wir alle mitmachen und den Müll vermeiden. Mehr zu dem Verein One Earth, One Ocean unter oneearth-oneocean.com.

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1: Sendeverantwortlich für die nächsten 2 Stunden ist Lissa Jobs. Und damit ein herzliches Willkommen von der Kivo. Und
2: nicht Hallo.
1: Nur einfach aus der Kivo.
2: Nee, Radio sondern von einer wunderbaren Bühne hier auf der Schlaumachwiese, wie es so schön heißt, auf der Secret Stage vom offenen Kanal.
1: Wir sind heute mal nicht in unserem kleinen, gemütlichen Studio, sondern auf einer, ich finde, relativ großen Bühne.
2: Ja, das ist nicht so. Wie fühlt es sich an, Lissa, auf einer richtigen Bühne zu sein und nicht so in dem kleinen, heimlichen Studio bei uns?
1: Ich sag, diese Bühne ist doppelt so groß wie das kleine Studio. Von
2: mindestens,
1: daher hat man mal endlich Platz, sich ein bisschen auszubreiten.
2: Ja, wir haben heute auf jeden Fall eine Menge vor. Ich freue mich drauf. Wir sind ja auch erstmal in den ersten Minuten nicht alleine, denn wir haben Olli noch so ein bisschen aus unserem Studio ausgegraben und mitgenommen und hier hingepackt. Olli, wie viel Bock hast du?
3: Ja, unglaublich viel. Ich durfte ja endlich, habt ihr mir meine Fußkette wieder losgemacht. Ich durfte raus aus dem Studio hier und insofern freue ich mich total, heute hier zu sein. Direkt an der Kiellinie in Sichtweite unserer kleinen lieben Türmchen hier. Also insofern, ich freue mich riesig, auch hier zu sein. Und das Wetter spielt ja auch mal mit. Ich weiß, ich erinnere mich, letztes Jahr hat es hier wie aus Kübeln geschüttet am Montag. Insofern freue ich mich heute besonders, dass es tolles Wetter ist.
2: Ich finde, das kann auch so bleiben. Und weil wir das schöne Wetter genießen und den Start der Kivo und alles, haben wir natürlich auch den ersten Banger für euch. Ich freue mich schon sehr drauf und zwar Shut Up and Dance with Me, Walk the Moon, hier um 11:01 Uhr, Campus Radio aktiv.

0: ist 11.08 Uhr, das war Alligator mit Du bist schön hier live auf der Kivo. Neben mir steht Mathis, ich bin Lissa.
1: Ja, moin.
0: Und wir haben hier heute mal ein ganz anderes Feeling. Wir sind nicht im Radiostudio, sondern auf der Bühne, also kommt vorbei, wer nicht sogar schon hier ist. Ich sag, die Masse tobt schon, ist
1: ja,
0: es schwer?
1: Die Masse tobt schon draußen. Guck mal, da hinten kann ich noch so ein paar kleine Freistellen sehen.
0: Ja, ich sag so, zwei Plätze gibt's doch, aber dann wird's auch knapp. Ja,
1: es wird knapp. Alle wollen heute uns sehen und das Campusradio sehen. Deswegen kommt vorbei, könnte eine längere Schlange werden.
0: Ich sag, auf dem Kivo-Programm steht auch so Chapeau, Alexander Markus und da drüber Campusradio aktiv.
1: Ja, natürlich. Also wir sind das Highlight der Kieler-Woche. Nein, Spaß. Lissa, dein richtiges Highlight, so allgemein Kieler Woche. Vielleicht diese Woche, dieses Jahr so oder in den letzten Jahren.
0: Also ich sag, letztes Jahr war ja eigentlich so richtig meine erste Kivo, in der ich auch in Kiel gelebt habe. Und da war mein Highlight das Nightglow. Ich finde, das ist underrated. Irgendwie ist das süß mit diesen Heißluftballon, die die ganze Woche schon so über den Himmel fliegen. Ich finde das total mausig.
1: Ja, auf jeden Fall. Also ich habe da auch immer tierisch Bock drauf. Das ist bei mir auch immer fest im Terminkalender markiert. Und ja, so allgemein Highlights. Segel-Event natürlich. Vielleicht auch mal mit dabei gewesen sein in Shakesee und die ganzen Konzerte, die hier gespielt werden.
0: Und, das habe ich gestern erst entdeckt und ich glaube, es wird mein neues Highlight, ist diese Karaoke-Bühne im Schlosspark.
1: Stimmt, ja.
0: Das war so toll, da waren einfach irgendwelche random Leute und die haben die besten Banger performt. Und so beim Karaoke, man singt ja auch nicht einfach irgendein Hintergrundlied, sondern es wird ein Banger nach dem anderen performt. Da war Tokyo Hotel, dann kam Mr. Brightside, dann kam Mama Mia und es wurde immer besser.
1: Ja, ich sehe uns so ein bisschen aus. So, wir treffen uns ja am Mittwoch, vielleicht nochmal mit dem ganzen Campusradio und dann sehe ich uns ein bisschen beim Karaoke singen.
0: Also wer ein paar, wenn ein Haufen zu betrunkener Leute sieht, ihr habt uns nicht gesehen.
1: Ich mache ganz viele Fotos, eins von beiden.
0: Wir trinken nur Mineralwasser, Leute.
1: Genau, nur mit Mineralwasser. Aber von wegen trinken, wir können ja schon mal ein bisschen anteasern, was wir auf jeden Fall heute noch ein bisschen vorhaben, auf der Bühne, falls ihr kommen wollt.
0: Denn wir sind ganze zwei Stunden
1: genau,
0: hier.
1: Wir sind hier bis um eins und wir haben eine Challenge vorbereitet, die wir wahrscheinlich wunderbar schaffen werden. Und ja, ich freue mich sehr drauf. Lissa, was ist es? Willst du es verraten? Oder willst du es noch anteasern?
0: Ich sag mal, es geht um ein paar Kaltgetränke und wie man das am besten... Ich versuche es zu...
1: Öffnen kann?
0: Oh Mann! Ja, es geht darum, wie man eine Bierflasche öffnen kann. Aber in einer interessanten Weise.
1: Okay, du hast Sachen vorbereitet. Ich bin gespannt, wie wir es hinbekommen. Olli, du wirst ja wahrscheinlich nicht mit dabei sein. Hast du irgendeine Einschätzung, ob wir es hinbekommen oder nicht?
2: Was hinbekommen?
1: Die Flaschen zu öffnen oder nicht?
2: Ich kann nur sagen, nicht mit den Zähnen. Leute, die das mit den Zähnen in ihrer Jugend gemacht haben, die haben jetzt auf jeden Fall Zahnschmelzprobleme. Insofern würde ich davon dringendst abraten, das mit den Zähnen zu machen. Alles andere ist super.
0: Das hört sich nach Erfahrung an.
1: Okay, ich habe jetzt auch nur verstanden, ich soll das mit den Zähnen machen.
0: Also. Also, wir haben ein ganz volles Programm. Wir hören noch, was das Campus Radioaktiv so an diesem Wochenende getrieben hat. Wir hören natürlich aber auch ein bisschen gute Musik.
1: Auf jeden Fall. Es ist heute eine Banger-Playlist. Ich sag so, wie es ist. Und ja, wir bleiben ein bisschen thematisch zur Kieler Woche. Wir haben ja ganz viel mehr hier. Und deswegen haben wir einen wunderbaren Künstler von mit Annemarie Kantereit.
0: Und mehr Spaß.
1: Ich glaube, die Kieler Woche läuft jetzt auf den dritten Tag. Das passt perfekt. Denn Annemarie Kantereit ist jetzt drei Tage am Ende.

0: Und wir sind wieder zurück hier mit unserem Programm auf unserer Bühne. Kieler Woche 2026 mit Campus Radio aktiv. Und nicht nur Olli ist noch hier und Lissa und ich, der Mathis, sondern Lasse ist auch mit dazugekommen.
1: Hi,
0: Lasse.
1: Hallo, wunderschönen guten Morgen. Auch an sich geht's mir ganz gut, muss ich sagen. Das war ein starker Abend gestern, falls ihr das vielleicht schon erwähnt habt. Und ich war so gegen 1.30 Uhr irgendwie zu Hause, weil ich meinen Bruder noch getroffen habe und so, längere Geschichte. Dafür geht es mir erstaunlich gut. Ja, ansonsten nice. So 8 von 10.
0: Ja, super. Wir haben auch ein paar Sprachnachrichten bekommen, auch von gestern Abend. Ich finde, da hören wir einfach mal rein, wie so sich die anderen so gestern angestrengt haben an dem Tag.
2: So, Marietta und Jule hier auf dem Muttimarkt. Wie findet ihr denn die Musik?
3: Ja, das ist wirklich super hier. Total tolle Stimmung. Wir haben Spaß. Das ist wirklich für jeden was dabei. Total super. Gerade für die, weiß nicht, Anfang 20, Mitte 20, Ende 20-Jährigen was dabei. Ja, ich würde sagen für jeden irgendwie, aber eher so. Ich kann es gar nicht richtig beschreiben.
2: Die grobe Masse hat Spaß auf jeden Fall.
3: Ja, würde ich sagen. Ja. Ich glaube, da ist keiner bei, der sagt, dass es irgendwie nicht gut ist.
2: Da würdest du das auch so unterschreiben, Jule?
4: Das würde ich genau so unterschreiben.
2: Ja, vielen, vielen lieben Dank.
3: Ja, danke auch.
2: Ja, wir stehen hier jetzt am internationalen Markt und ich habe hier Bo. Was hattest du denn zu essen?
5: Boah, ein vorzügliches Spanferkelbrötchen, Alter. So geile Kruste mit ordentlich Sauerkraut.
2: Du kannst das auf jeden Fall empfehlen. Und was gibt's hier noch so zu essen?
5: Boah, von bis. Also ich kann es nur empfehlen. Krustenbraten gibt's auch. Hier Backfisch im Brötchen. Alles. Fufu aus Ghana. Also das ist hier wirklich breit gefächertes Sortiment.
2: Oh ja, vielen, vielen lieben Dank, Bo.
5: Gerne doch. Viel Spaß.
6: Moin, Sonntagnachmittag auf der Kieler Woche. Wir sind hier zum Loi-Konzert gekommen, haben eben schon ein Feuerwerk von der AIDA auf der Förde gesehen, so richtig spontan. Und waren jetzt bei Loi. Lissa, wie fandest du Loi?
7: Ich fand sie richtig, richtig gut. Ich kannte vorher keinen Song und ich fand Surprising sehr gut.
6: Sehr gut. Und wir hatten eben eingeschrieben, wir treffen uns bei Loi. Niklas kannte Loi nicht. Was dachtest du, was ist Loi?
8: Ich dachte irgendwie, keine Ahnung. Lissa hat gefragt, treffen wir uns bei Loi an der Fördebühne und ich dachte, das wäre hier, weiß ich nicht, ein Krebsstand.
6: Ja, also es war ein Konzert. Ich fand es auch sehr, sehr cool. Tobi, wie fandest du Loi?
9: Auch super. Und jetzt am besten ist ja dieses Bild mit den Ballons.
6: Im Hintergrund sind die Ballons aufgegangen. Wir beobachten sie weiter.
8: Und ich fände es richtig geil, wenn ihr Golden von Loi jetzt im Radio spielen könnt.
6: Das machen wir und wir machen uns jetzt auf den Weg, den ultimativen Test, ob wir in 2 Stunden von der Fördebühne zum Rathausbühne kommen, denn da ist gleich Querbeat.
10: Querbeat!
6: Hier war absolute Wahnsinnsstimmung auf dem Rathausplatz. Ich komme ja aus der Nähe von Köln und dass hier so eine Stimmung zu Querbeat, einer Band, die, glaube ich, im Karneval groß geworden ist, das fand ich unglaublich.
10: Also war geil, deine Band auf Köln nochmal live zu sehen. Sophie gehört in den Karnevalsendung, auch geile Karnevalsendung von uns. Yeah. Das können wir ab. Die haben einen wunderschönen Female Moshpit gemacht, da sind wir hingegangen. Ich habe Lissa mitgenommen gehabt und Freda und Carla war auch da. Und dann sind wir richtig abgegangen und danach sind wir da vorne stecken geblieben. Und dann waren wir noch 1 Meter von ihm entfernt, als sie in die Menge reingegangen sind. Woo! Tobi, wie fandest du?
6: Perfekt,
10: super. Perfekt, Niklas.
6: Hey, war richtig geil. Nur noch erzählen, Lasses Sonnenbrille hat auch eine Story erlebt.
10: Lasses Sonnenbrille, deine Story. Wir brauchen eine Sonnenbrille-Story.
11: Ja, ist kaputt.
10: Ist kaputt? Und mehr willst du nicht sagen fürs Radio?
11: Ja, ist kaputt jetzt.
10: Ist kaputt.
11: Ich brauche eine Sonnenbrille. Leute, wenn ihr noch eine Sonnenbrille habt, ne? Also ich habe gerade tatsächlich keine mehr. Ich nehme sie, auch leihweise. Gerne.
6: Die ist beim Moshpit zertrümmert worden, glaube ich, ne?
11: Also den Glas habe ich noch wieder gefunden. Der Rest ist tatsächlich verschwunden.
8: Muss sie polarisiert sein?
11: Ja, unbedingt.
8: Okay, braucht die Sehstärke?
11: Nö.
8: Also wenn ihr eine habt, meldet euch.
11: Dankeschön.
10: Vielen, vielen Dank und wir sehen uns morgen wieder auf der Kieler Woche.
0: Ja, danke für die tollen Sprachnachrichten. Und Lasse, willst du noch eine neue Sonnenbrille oder nicht?
1: Ich will tatsächlich noch eine neue Sonnenbrille. Ich habe zwar gerade eine, aber das ist die leihweise Sonnenbrille, von der ich auch schon gesprochen habe. Und nein, ich werde mir tatsächlich morgen eine kaufen.
0: Okay, also wenn ihr noch eine Sonnenbrille habt, kommt gerne vorbei und bringt die Lasse vorbei.
12: Ich fange bald an, so vermissten Anzeigen hier aufzuhängen. Wir suchen die beste Sonnenbrille von Lasse.
1: Ja.
12: Falls jemand sie hat.
1: Ich brauche übrigens auch nur eine halbe Sonnenbrille, weil ein Glas habe ich noch wiedergefunden. Das lag da auf dem Boden, aber der Rest ist leider
0: kannst
1: weg.
0: Du den nicht so als Monokel tragen?
1: Ja.
0: ja, genau. Und weil sich Niklas ja von uns auch noch einen wunderschönen Song gewünscht hat von Loi, wollen wir den natürlich jetzt auch für ihn spielen. Und das ist Gold. Also viel Spaß jetzt um 11.27 Uhr bei Campus Radio aktiv.

0: Es ist pünktlich 11.30 Uhr und jetzt kommen die Nachrichten mit Anja Denker.
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2: Geomar forscht mit Segelboot in der Ostsee. Das Geomar Kiel startet im Juli 3 Expeditionen in die Ostsee. Neuester Einsatz des Segelbootes Malizia Explorer, das fast nur auf Windkraft setzt. Der Vorteil, der geringe Tiefgang erlaubt Forschung in flachen Küstengewässern, die sonst unzugänglich sind. Die Wissenschaftler untersuchen Seegraswiesen und Mikroalgen, um den Klimawandel im Ökosystem Ostsee zu analysieren. Die Fahrten erfolgen ohne fossile Brennstoffe, um Daten ökologisch korrekt zu erheben. Notaufnahme in Kiel durch Kieler Woche belastet. Die Notaufnahme des städtischen Krankenhauses Kiel ist während der Kieler Woche stark beansprucht. Die Samstagnacht verzeichnete 48 Behandlungen. Der Fallanstieg liegt bei rund 20% gegenüber üblichen Werten. Typisch sind Verletzungen, alkoholbedingte und Notfälle und Hitzeschäden. Das Klinikum reagiert mit personeller ein Behandlungsplatz direkt auf dem Festgelände, schnelle Hilfe bei leichten Fällen. Thilo Koch stellt Weltrekord im Schubkarrenlauf auf. Am Samstag hat Thilo Koch einen Weltrekord mit der Schubkarre aufgestellt. Der 47-Jährige bewältigte eine Strecke von 100 Kilometern innerhalb von 24 Stunden. Startpunkt war Brunsbüttel, Zielort der Leuchtturm in Kiel-Holtenau. Nach Angaben des Rekordinstituts für Deutschland existiert kein vergleichbarer Versuch dieser Dauer. Initiierte die Aktion zur Unterstützung des Vereins Kinderherzen wollen leben. Das Geld fließt an das Kinderherzzentrum der Uniklinik Kiel. Durch Spenden und direkte Unterstützung summierten sich die Erlöse bereits auf über 25.000 Euro.
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3: So, also ich habe die große Ehre, hier das Wetter ansagen zu dürfen. Und zwar heute natürlich wunderbar sonnig, aber gar nicht ganz so heiß wie die letzten Tage, was ja möglicherweise gar nicht so schlecht ist, wenn man jetzt nicht so rumschwitzen tut. Temperaturen heute noch bis 22 Grad und auf jeden Fall 0% Regenwahrscheinlichkeit. Was den Seglern wahrscheinlich nicht so gut gefallen wird, ist, dass kaum Wind ist, nämlich nur 5 Knoten aus nördlichen Richtungen. Das heißt also, Segelwettbewerbe dürften relativ schwierig werden heute und das ist ja ein nicht unerheblicher Teil der Kieler Woche. Morgen dann ein ganz klein bisschen wärmer, 23 Grad und auch nur mäßigen Wind aus umlaufender bzw. nördlichen Richtung. Auch da ist natürlich schwierig mit dem Segeln, aber das bekommen wir hin. Im späteren Verlauf der Woche wird es dann wieder heißer. Donnerstag, Freitag, also in Richtung des zweiten Kieler Woche-Wochenendes wird es auf jeden Fall wieder heißer. Am Samstag dann auch erste Hitzegewitter. Aber so segeltechnisch ist die Kieler Woche, glaube ich, nicht so richtig hitverdächtig. Wettertechnisch dafür umso mehr. So, und jetzt als nächstes haben wir für euch wunderbare, tolle Sachen. Was haben wir in der nächsten halben Stunde denn noch so geplant? Was habt ihr wunderbare Sachen vorbereitet?
4: Wir haben natürlich auch wunderbare Sachen vorbereitet. Wie gesagt, wir haben ja noch was von den Flaschen vor. Das könnten wir in der nächsten halben Stunde vielleicht
3: also
4: machen.
3: Also nur, um das mal alle Hörer, die das vielleicht jetzt nicht sehen, vorzubereiten. Hier steht ein Tisch mit 3 Flaschen mit wunderbarer Brause darin. Mhm. Afrikola im Übrigen sehr lecker, wie ich finde. Ein Kugelschreiber, ein Haarband, ein Pfennigstück, ein Zollstock, eine Serviette, ein Bierdeckel, ein Magazin und ein großer Lautsprecher und ein Mattes an ihr nicht dazu. Insofern freuen wir uns auf ein großes Experiment, wie man Flaschen gleich öffnet. Lissa wird uns dazu was erzählen, oder?
0: Nee, also Matthias wird das einfach ausprobieren. Ich lasse ihn da komplett ins kalte Wasser schmeißen.
4: Ach, schön. Okay, danke. Ja, super. Ja, okay, und ich finde, weil das ja ein wunderbares Spiel ist, was wir gleich vorhaben, haben wir natürlich auch den passenden Song jetzt, und zwar Wicked Game von Chris Isaac. Und ich sage, meine Moderationen sind heute on peak.
3: Schlechte Musiküberleitung, großartig.

0: Es ist 11.42 Uhr, das war Sabrina Carpenter und wir sind das Campus Radioaktiv, heute live von der KIWO. Und jetzt machen wir eine große Challenge. Ich sag, zu der KIWO gehören nicht nur Segelboote, sondern ja auch ein paar Kaltgetränke. Und ich wollte euer KIWO-Können hier jetzt mal testen. Ich habe hier drei Flaschen mit einem Kronkorken und ihr sollt das mal öffnen. Aber wir haben leider keinen Flaschenöffner. Schade, hat man ja manchmal so. Ich habe jetzt mal ein paar Mitbringsel hier mitgebracht. Ich habe eine Serviette. Ich habe einen Untersetzer, der ist sogar, ich sag, ein guter Kandidat. Ich habe einen Zollstock, einen Stift, zwei Münzen, einmal 1 Cent, einmal 50 Cent. Ja. Ein halb kaputtes Haargummi und eine Zeitschrift.
1: Jetzt, wo ich die Sachen hier so sehe, Lissa, ist denn schon, sag ich mal, erfolgreich getestet worden, ob das mit allen dieser Gegenstände möglich ist?
0: Nö.
1: Okay, dann.
0: Ich sag, das ist eine Challenge. So, wir haben hier Lasse und Matthias. Ich sag, ihr schnappt euch jeweils mal ein Getränk, okay, eine Flasche und dann sucht ihr euch mal aus, womit ihr das machen wollt. Ich sag natürlich Zollstock und die Münze und der Untersetzer gibt ein bisschen weniger Punkte, weil das ist natürlich auch ein bisschen einfacher. Ich will auch jemanden mit der Serviette oder so sehen.
1: Okay, also Mathis probiert das hier gerade, ich muss es ja ein bisschen beschreiben, mit der 50-Cent-Münze, mit der großen, mit der für Anfänger, muss ich mal anmerken. Und ist übrigens gescheitert, wechselt jetzt zur kleinen.
0: Er ist gescheitert.
1: Was ist da los?
2: Ich krieg's allgemein nicht hin, deswegen versuche jetzt andere Sachen. Ich bin jetzt von der Münze her zum Haargummi gegangen. Ich versuche das jetzt mal rumzuwickeln und damit vielleicht mit Wucht irgendwie ein bisschen rauszubekommen.
1: Okay, ich versuch's jetzt mal mit einer Serviette. Einfach nur, falls irgendwie neugierig macht, ob das überhaupt möglich ist. Falls ich es nicht schaffe, ist es nämlich nicht möglich.
0: So, ich find's sehr gut, dass du die Serviette benutzt hast. Ich war sehr gespannt, ob das klappt. Matthias scheitert auch.
2: Ich scheitere gottlos da dran, ja. Ich versuche mal den Zollstock. Mal schauen.
0: Ich sag, Zollstock halt eine sichere Option, ne? Ich sag, jeder Handwerker kann das hier wahrscheinlich mit links. Oh, Matthias ist aber kein Handwerker, sehe ich.
2: Ich bin kein Dorfkind. Also
0: Ist kein Dorfkind.
2: Ja, aber du bist ja ein Dorfkind. Also ich finde, du kannst dich auch mal
0: dran wagen. Ich bin ein Dorfkind. Ich trinke gerne Kaltgetränke.
2: Ja, guck mal, da gibt es ja jetzt gar keine Ausreden mehr, das nicht hinzubekommen.
0: Leute, ich kann nicht mal zwei Bierflaschen miteinander aufmachen.
2: Okay, das ist auch eine wilde Taktik. Jetzt erstmal den Zollstock aufmachen und versuchen. Also.
0: Ich habe letztens jemanden gesehen, der einen Zollstock hatte und so ganz ausgefahren hat und so von hinten so aufgemacht hat. Ich glaube, das kriege ich leider nicht hin.
2: Ja, das geht. Ich habe von Olli gehört, man soll das mit seinen Zähnen machen. Also vielleicht. Oh, und Lasse hat es hinbekommen mit einem Tuch. Okay.
1: Mit der Serviette, meine Damen und Herren. Und der Kronkorken ist unbeschädigt.
0: Wow, ich sage...
2: Okay, ich sage, Lasse hat gewonnen.
0: Ja. Hallo, ich hatte doch weniger Zeit hier.
1: Lissa, ich halte mal kurz das Mikro für dich.
2: Ja, also Lissa, wir haben auch noch 2,5 Minuten. Dafür hast du das Zeit. Also bis der Song zu Ende ist.
1: Lissa, erzähl kurz, was machst du da gerade?
0: Ich habe mir den Stift jetzt mal ausgesucht. Aber leider ist es ein Kugelschreiber. Der geht halt auch auf. Oh.
1: Es hat gezischt.
0: Zischt.
2: Okay.
1: Ich muss dazu sagen, beim jedem Abrutschen schnellt der Stift so ein bisschen Richtung meines Auges. Vielleicht soll ich das andere laufen.
2: Ich gehe auch mal hier so ein bisschen in Sicherheit. Einfach mal so 3 Meter Sicherheit.
1: Ist einer noch.
0: Sagst du, ich glaube, der Stift ist es nicht. Er ist schon kaputt.
2: Ja, vielleicht ist es ja der Untersetzer, wenn du es hinbekommst. Das Gerät dann braucht gerade sehr viel Kraft. Hab trotzdem nicht hinbekommen.
1: Jetzt die 50 Cent Münze. Lissa, letzter Versuch. Letzter Gegenstand, würde ich sagen.
2: Letzter Gegenstand. Okay, Lissa hat's.
0: Ich gebe auf.
1: Lissa, hast du keinen Durst?
0: Ich habe sehr Durst.
2: Aber Lissa, wir nehmen jetzt mal einen Gegenstand unserer Wahl, den wir noch nicht hatten. Und dann probieren wir es nochmal.
1: Na komm, einen Versuch müssen wir noch. So, Leute, da ich meine Flasche schon auf habe, muss ich jetzt den Kommentator spielen hier.
2: Ja, ich leg das Mikrofon mal irgendwo hier vorsichtig zur Seite kurz.
1: Rewe-Fachzeitschrift, also beziehungsweise Werbung. Und die Kante gibt, glaube ich, etwas mehr nach als der Deckel. Und wie macht es jetzt mit dem Untersetzer und einem gekonnten Schwung, ähnlich dem Wurf einer Frisbee-Scheibe, versucht den Deckel von der Flasche zu schießen. Das Ganze klappt mittelgut. Also die Flasche ist noch quasi unberührt, bis das hat immerhin schon einmal gezischt. Aber die Gesichter werden immer röter, sehe ich. Ist anstrengend.

0: Und
1: es schäumt sehr, also du hast ein bisschen das sah sportlich aus.
0: Er hat halt auch nicht einfach einen Zollstock daran gehalten, er hat es gerade mit dem Fuß gemacht.
2: Ja. Also das wollte ich immer schon mal probieren, das sieht mit Bierflaschen extrem cool aus. Bei der Cola, die ich jetzt hier benutzt habe, hat es leider ein bisschen geschäumt, aber ja, es hat funktioniert. Ich bin sehr überrascht, das war das erste Mal.
0: Herzlichen Glückwunsch. Herzlichen Glückwunsch an Lasse dafür, dass er der Bieröffner-König ist. Wir machen jetzt aber weiter mit dem nächsten Song.
1: Wir haben jetzt einen Banger-Song, gleich als nächstes. Ich finde, er darf auf keiner Party fehlen.
0: Er darf auf keiner Party fehlen.
1: Ich finde, wir singen hier auch gleich, weil wir schon das Thema Karaoke haben. Jetzt einfach gleich mal alle mit, ganz laut, mit Oasis. Und zwar Don't Look Back in Anger, hier um 11.48 Uhr auf der Kieler Woche 2026.

0: Hey Jude, hier auf der Kivo. Ich sag, das ist ein absoluter Schwank-Song irgendwie. Nicht, weil man schon am Schwanken ist, sondern weil man so hin und her schwankt.
1: Ich möchte damit, dass wir auch noch diskutieren, was ein Schwank-Song ist, aber...
0: Es ist 11.57 Uhr. Wir sind live auf der Bühne vom Media Hub hier auf der Kivo. Und ich habe jetzt mal einen kleinen Fun-Fact mitgebracht. Hier ist ja gerade nicht nur die Kivo, sondern auch gleichzeitig die WM. Mhm. Ich sag das Event überhaupt. Matti ist hier auch schon im Fußballtrikot. Und es gab ja auch schon ein paar Public Viewings. Ja. Jetzt hat Lasse es sogar eben schon gesagt, als ich gesagt habe, es geht um Public Viewing. Also wisst ihr eigentlich? Eigentlich heißt es ja gar nicht Public Viewing. Was heißt es, also was heißt Public Viewing im Englischen?
2: Achso, da wollte ich zwar gar nicht so ganz drüber hinaus, aber Public Viewing, also so wie ich ihn kenne, bedeutet eigentlich sowas wie öffentliche Aufbahrung eines Leichnams und ist deswegen ein bisschen befremdlich immer in den Gesichtern der ausländischen Leute, die hier auch ankommen. Da wird das ja irgendwie Public Display oder sowas genannt. Also ja, deswegen ist der Begriff ein bisschen merkwürdig, hat sich aber hier vollständig eingebürgert.
0: Genau, darauf wollte ich hinaus und ich habe noch zwei andere Wörter mitgebracht, wo das genauso ist. Zum Beispiel ein Oldtimer, ist ja bei uns ein altes Auto. So, im Englischen ist es aber was anderes. Könnt ihr euch vorstellen, was?
2: Also ich weiß es. Oh,
1: das du weißt es. Okay, dann überlege ich noch mal ein bisschen. Vielleicht ist es im Englischen halt so auf wirklich, also ganz stumm so auf, okay, ältere Leute, die so in ihrer Zeit leben, so das Pendant zu einem alten weißen Mann, wie man ihn so schön sagt, das ist quasi der Oldtimer, ist halt.
2: Ey, gar nicht schlecht, oder? Also das, was ich kenne, ist jetzt aus den Südstaaten der USA ganz bekannt, eigentlich so ein Oldtimer, was ist ein alter Farmer vielleicht, der da ja noch so ein bisschen seiner Arbeit nachgeht, aber den man noch schon ein bisschen unterstützen muss und so weiter. Ist auch durchaus nicht ganz unbedingt positiv gemeint, der Begriff.
1: Ja, okay.
0: Ja, ich sag, das ist das englische Wort für so einen alten, weißen Heteromann, oder? Ja. Okay, und ein anderes Wort habe ich noch, und zwar ein Beamer ist ja bei uns dieser Projektor, man kennt es. Oh, ich glaube, Lasse
1: ist on fire, der hat das bestimmt auch schon mal gemacht,
0: Lasse
1: vor ein paar Jahren.
0: Zwar ein Beamer ist bei uns ein Projektor, im Englischen ist es was anderes. So, Mathis, ich will jetzt dich hier als Laie nochmal
1: ein Beamer, das kommt bestimmt aus Star Trek, dass man sich beamen muss, und deswegen ist es das Verb einfach davon. Ich lass mich beamen, also Beamer. Und dann...
0: Genau, richtig, nein, Spaß. Ganz falsch. Lasse, ich glaube, du weißt es, oder?
2: Ja, ich weiß es. Ich habe sogar mal einen gefahren. Ein Beamer ist ein Auto, ein BMW oder BMW. Das klingt so ein bisschen wie BMW, ne? Da kommt das her. Aus Amerika übrigens.
0: Ich glaube, ich werde bald einfach Lasses Nummer überall rumschicken. Er ist, glaube ich, der neue ChatGPT. Wieso weißt du denn alles? Das waren die Worte, die man so einfach... Also die ich nicht wusste, Mathis nicht wusste, unsere persönliche Radio-KI, die weiß es. So ist ihr Handy, ist ja zum Beispiel auch gar kein... es ist keine KI, es ist KI. Good point. So, Handy oder sowas ist ja auch kein richtiges englisches Wort. Mäßig. Aber wer wirklich Public Viewing, und damit meine ich das Sport-Event auf der Kivo noch erleben will, kann am Donnerstag, wo... Deutschland gegen Ecuador spielt, um 22 Uhr.
2: Musste sie kurz nachgucken, habe ich gerade gesehen.
1: Das ist eigentlich ein großer Skandal.
0: Ja, ich musste Deutschland spielen.
1: Ja, wann spielen wir?
0: Um 22 Uhr und wir können das gucken. Auf der Rathausbühne, Fördebühne, Together Kiel, internationaler Markt, Irlandstand, Malebühne, bei jetzt alles.
1: Okay, also quasi
0: also ich sage, egal
1: alle.
0: Wo ihr hingeht, ihr könnt Public Viewing machen. Sport-Event.
1: Okay, und ich gehe jetzt mal kurz zu unserem Wagen hier, denn wir haben natürlich auch Banger Musik und wie es sich heute anscheinend gehört, mache ich bodenlos beschissene Überleitung zu dem nächsten Song. Und ich weiß nicht, WM kann man vielleicht, ja, USA kann man vielleicht drüber streiten, ja, Cure vielleicht auch, und da hat Olivia Rodrigo ja ein neues Album rausgebracht in den letzten Wochen. Und ich finde, das ist mein Favorite-Lied.
0: Wirklich?
1: Was wir jetzt spielen. Ja, The Cure ist mein Favorite Lied aus dem Album und das spielen wir jetzt, weil ich da so Bock drauf habe.
0: Weil man bei der WM verlässt man sich so viel. Deswegen braucht man jetzt eine Heilung.
1: Ganz genau. Sehr gut. Okay. Hier um 12.01 Uhr bei Campus Radioaktiv live von der Kieler Woche 2026.

0: Narkoden.
1: Ist es nicht mega weird, dass du vor 5 Jahren Lehramt studiert hast?
2: Das ist mega krass, ich wäre fast mal Lehrer geworden, Alter.
3: Es ist schön.

0: Ja, das war das Lumpenpack. Die sind heute tatsächlich auch auf der Kieler Woche. Primetime, 20.15 Uhr auf der Kieler Woche. Ich bin auf jeden Fall da. Ja, wenn ihr Bock habt, kommt auch gerne hin. Und ja, wir machen jetzt natürlich weiter mit Musik. Wir bereiten hier gleich was Schönes vor für gleich, für den nächsten Block in 10 Minuten. Habe ich schon richtig Bock drauf, aber wir machen natürlich jetzt weiter. Und wir haben über die Fußball-WM gesprochen. Und ich finde, das ist der WM-Song, der am meisten bei mir im Kopf geblieben ist. Waving Flag. Hier um 12.10 Uhr. Campus Radioaktiv live von der KIWO mit Mathis und
1: Lisa.

0: Waving Flag hier auf der Bühne, auf der Kivo vom Media Hub. Und jetzt haben wir ein kleines Programm vorbereitet. Ich finde ja, Musik ist meistens eigentlich mein Highlight auf der Kivo. So, Mathis, und jetzt testen wir mal dein Musikwissen.
1: Ich bin gespannt. Ich bin sehr gespannt, was du gemacht hast.
0: Wir bleiben thematisch bei der Kivo 2026, ja, okay. Natürlich.
1: Okay,
0: ich habe mir mal ein paar ganz, ganz kurze Songschnipsel rausgesucht von, ich würde sogar sagen, den berühmtesten Acts, die hier kommen. Ich habe es dir leicht gemacht.
1: Okay, ja.
0: Würde ich mal behaupten. Ich sage, berühmteste Leute, was so bei uns im Campusradio meistens in der Playlist ist.
1: Ja, okay. Ich hoffe, ich fühle mich gut lang.
0: Schon mal als Tipp. Okay, hier ist der erste.
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1: Ja. Oh Gott, wie heißt denn der Künstler noch? Ah, es ist nicht Chapo. Hast du noch einen Tipp oder Hinweis oder gleich die Auflösung?
0: Ich kann dir noch ein bisschen kleinen weiteren.
1: Ja, bitte.
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1: Du brauchst nur den Interpreten oder auch den Song?
0: Eigentlich
1: oder willst
0: ich,
1: du nur den Song haben?
0: Ich will beides haben. Interprete.
1: Oh Gott, ich glaube, es ist Maya.
0: Es ist Maya.
1: Ja, der Song, keine Ahnung.
0: Ich sag, er hat es sogar gesagt.
1: Er hat das sogar gesagt.
0: Er hat den Titel schon
1: erwähnt
0: gerade.
1: Gut, dass ich sehr gut aufgepasst habe.
0: Soll ich verraten?
1: Ja, bitte, verraten.
0: Es ist Tag ein, Tag aus von Marjan. Und der Gute spielt natürlich hier auf der Fördebühne am Samstag um 21.30 Uhr. So, jetzt habe ich hier aber einen zweiten Act und ich weiß, du kennst auf jeden Fall den Interpreten. Ich bin gespannt, ob du auf den, auf den Namen kommst.
1: Ich habe eine Idee, jetzt schon.
0: Ja, man muss
1: wissen,
0: dass
1: du ihn reingepackt hast.
0: Ich weiß, dass du den kennst, deswegen habe ich extra nur so einen Ausschnitt genommen,
1: aus der Pistole
0: wo er nicht mal singt.
1: Okay, ich sehe hier schon ein paar Leute hier vorne sitzen, weiß schon grob wer, irgendwie hat eine Ahnung, was das sein könnte oder so. Und ich sehe nur Kopfschütteln, nee. Okay, ja, soll ich jetzt schon auflösen oder wollen wir gleich den nächsten haben?
0: Löst
1: Willst du noch mal was abspielen? Okay, es ist Alexander Markus mit, ich glaube, der Hundi.
0: Es ist Hundi!
2: Hundi, warum was?
0: Okay, jetzt aber, achso, Alexander Markus spielt übrigens am
1: Mittwoch
0: um 22.15 Uhr. Und zwar wo?
1: Auf der Fördebühne?
0: Rathausbühne.
1: Rathausbühne, natürlich, genau.
0: Okay, der nächste spielt aber auf der Fördebühne, schon mal als Tipp.
1: Der spielt auf der Fördebühne, okay.
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1: Das Lied. Ich kenne auch den Interpreten. Ich habe ihn gerade schon genannt. Es ist Chapo.
0: Es ist Chapo 102, ja.
1: Oh, ja, Song, keine Ahnung. Kannst du mir einen Tipp geben? Oder ist
0: also ich habe den
1: verboten.
0: Ausschnitt genommen und das gerade rausgecuttet, wo er jetzt den Namen
1: ja,
0: sagt.
1: Okay. Ja, nee,
0: also,
1: okay, dann
0: weißt,
1: gar kein
0: weitergeht.
1: Ich bin anscheinend nicht so gut in Songtiteln.
0: Ja, ich merke schon.
1: Ja, Interpreten gehen, aber...
0: Es ist schön, dass du da warst. Fair, ja. Es ist auch noch gar nicht so alt. Chapo hat ja früher eigentlich mehr so Rap-Songs gemacht. Und jetzt macht er halt diese ruhigen Lieder. Ich bin gespannt, ich glaube auch, dass er das tatsächlich hier auf der Kivo performt und nicht seine Rap-Vergangenheit.
1: Ja, also werden wir schauen. Auch am Mittwoch hier?
0: Am Mittwoch um 21.30 Uhr auf der Fördebühne. Ich glaube, das wird voll.
1: So, hast du noch einen für mich?
0: Ich habe noch einen für dich.
1: Nice.
0: Ich glaube, das werden hier vielleicht auch Leute am ehesten kennen.
1: Okay.
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1: Okay, ich sehe schon, weißt du die Lösung? Ich warte mal, wir machen es jetzt mal ganz, wenn es okay ist. Wir sind hier interaktiv unterwegs. Und ich hoffe, das reicht dir alles. Das ist auch komplett komisch, mich gerade zu hören. Du kennst bestimmt den Song, oder? Und den Interpreten wahrscheinlich auch.
3: Torfrock Beinhardt.
1: Und ich guck mal zu Lissa. Lissa, ist es richtig?
0: Es ist natürlich richtig.
1: Nice, sehr schön.
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0: Ich wusste, dass das auf jeden Fall jemand hier kennt. So, jetzt machen wir aber weiter im Programm. Hier sind, hier ist Dieter Nuhr.
1: Ja, es sind eigentlich die Ärzte mit Demokratie. Ich weiß nicht warum. Ich hoffe nicht, dass es Dieter Nuhr gesungen hat, aber
0: ich bin
1: wir spielen
0: gespannt, was du mir in die Playlist
1: Let's
0: gepackt
1: go.
0: Hast.

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0: Und von Bella Napoli gehen wir jetzt zu den Nachrichten mit Anja Denker.
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2: Geomar forscht mit Segelboot in der Ostsee. Das Geomar Kiel startet im Juli 3 Expeditionen in die Ostsee. Neueste Einsatz des Segelbootes Malizia Explorer, das fast nur auf Windkraft setzt. Der Vorteil, der geringe Tiefgang erlaubt Forschung in flachen Küstengewässern, die sonst unzugänglich sind. Die Wissenschaftler untersuchen Seegraswiesen und Mikroalgen, um den Klimawandel im Ökosystem Ostsee zu analysieren. Die Fahrten erfolgen ohne fossile Brennstoffe, um Daten ökologisch korrekt zu erheben. Notaufnahme in Kiel durch Kieler Woche belastet. Die Notaufnahme des städtischen Krankenhauses Kiel ist während der Kieler Woche stark beansprucht. Die Samstagnacht verzeichnete 48 Behandlungen. Der Fallanstieg liegt bei rund 20% gegenüber üblichen Werten. Typisch sind Verletzungen, alkoholbedingte Notfälle und Hitzeschäden. Das Klinikum reagiert mit personeller Verstärkung. Ein Behandlungsplatz direkt auf dem Festgelände, schnelle Hilfe bei leichten Fällen. Thilo Koch stellt Weltrekord im Schubkarrenlauf auf. Am Samstag hat Thilo Koch einen Weltrekord mit der Schubkarre aufgestellt. Der 47-Jährige bewältigte eine Strecke von 100 Kilometern innerhalb von 24 Stunden. Startpunkt war Brunsbüttel, Zielort der Leuchtturm in Kiel-Holtenau. Nach Angaben des Rekordinstituts für Deutschland existiert kein vergleichbarer Versuch dieser Dauer. Initiierte die Aktion zur Unterstützung des Vereins Kinderherzen wollen leben. Das Geld fließt an das Kinderherzzentrum der Uniklinik Kiel. Durch Spenden und direkte Unterstützung summierten sich die Erlöse bereits auf über 25.000 Euro.
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3: Heute ist es mal ein bisschen angenehmer von den Temperaturen her. Ab 13 Uhr ist zwar Bewölkung erwartet, aber wir bleiben bei stabilen 23, 24 Grad. Also ganz entspannt in T-Shirt. Auf jeden Fall Sonnencreme benutzen. UV-Index liegt aktuell schon bei 5. Die nächsten Tage wird es wieder ein bisschen wärmer. Morgen noch entspannte 24 Grad. Am Mittwoch sind wir dann doch wieder bei den 30. Also trinkt genug, pass auf. Regen bleibt dieses Jahr auf der Kivo aber mal aus. Auch schön.
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0: Ich finde es sehr gut, dass nicht nur heute dass der Regen wegbleibt, sondern ich sag einfach mal so, dass er die ganze Zeit wegbleibt. Ich kreuz jetzt einfach und wahrscheinlich fängt es jetzt an zu regnen. Also gib mir die komplette Schuld, wenn es jetzt wirklich regnen soll.
3: Ich habe auch gesehen, ab 13 Uhr soll wirklich ein bisschen bewölkt werden. Ich glaube, Himmel ist traurig, weil wir senden auch nur noch bis 13 Uhr.
0: Ja, genau. Ja, das ist eine große Traurigkeit. Aber wir senden ja die ganze Woche von 11 bis 1 noch. Also falls ihr die anderen morgen sehen wollt, kommt gerne vorbei. Auch morgen das große Crossover, das Campus Radio der FH Kiel, HAW Kiel mit der Uni zusammen. Und ja, weil es so schön ist und wir natürlich noch eine halbe Stunde haben, haben wir natürlich auch eine gute Sache noch für euch vorbereitet. Lissa, was haben wir noch vorbereitet?
3: Ja, wir werden heute mal ein bisschen das Programm durchgehen, wo wir denn heute so auffindbar sind oder wo wir auf jeden Fall hingehen würden, was wir empfehlen können. Wir haben auch eine kleine Sprachnachricht von einer Band, die hier spielt. Wir sind auf jeden Fall gespannt, welche Band das ist.
0: Ja, und weil wir natürlich noch weiterhin richtig gute Musik haben, wie eigentlich den ganzen Tag über schon und auch weiterhin den ganzen Tag über auf allen Bühnen hier, haben wir einen sehr, sehr coolen Song. Es ist ein neuer von ihm. Ich glaube, der kam vor 2 Jahren raus, schätze ich mal. Letztes Jahr nicht, ich glaube vor 2 Jahren.
3: Ja, safe.
0: Es ist Houdini von Eminem. Also jetzt mal wieder ein bisschen Rap. Ja. Okay, doch nicht.
3: Also man muss sagen, Mathis hat diese Playlist gemacht und ich finde, sie ist so gut. Ich sag wirklich, du hast einen Mix von allem gemacht. Jetzt müssen wir für den Rap-Liebhaber, eben hatten wir schon Torfrock. Ich sehe auch schon die nächste Künstlerin, da ist was für unsere Rap-Mäuse auf jeden Fall auch dabei.
0: Ja, aber ich finde, jetzt starten wir einfach mal mit Eminem. Wir haben genug auf ihn gewartet, würde ich sagen.
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0: Campus Radioaktiv live von der Kieler Woche 2026. Und ich Lissa, ich muss es nochmal sagen, ich liebe es, hier auf der Bühne zu stehen.
1: Ich liebe es hier auch.
0: Mal so ein bisschen aus unserem kleinen, heimlichen Studio rauszukommen und so ein bisschen in die große, weite Welt raus. Es hat mir bislang sehr, sehr viel Spaß gemacht und wir haben ja auch noch 20 Minuten.
1: Wir haben noch ein bisschen. Sag, das ist auch ein bisschen ungewohnt, weil eigentlich sind wir immer in so einem dunklen Kämmerchen. Jetzt hat man hier immer so ein bisschen Licht.
0: Und ein bisschen Wasser auf jeden Fall. Und man kann auch so ab und zu ein paar Gesichter sehen. Man muss nicht, also wenn man alleine moderiert, ja, guckt man das Mikrofon an oder so. Genau, aber wir sind hier auf der Kieler Woche. Es ist ein großes Event und ich habe mich gefragt, es gibt ja noch mehrere Volksfeste zum Beispiel. Also das Oktoberfest, so ein kleines, so irgendwo in Bayern. Oder Karneval gibt es ja auch noch. Und da habe ich mich gefragt, nee, Kieler Woche ist schon besser, aber warum?
1: Warum
0: Kieler Woche auf die Eins?
1: Ich sag, es ist auf jeden Fall besser als das Oktoberfest, weil wir nicht in Bayern sind.
0: Ja, also. Okay, machen wir mal so ein bisschen auf von dem normalen Bayern-Hass abgesehen. Warum? Warum besser als das Oktoberfest?
1: Weil wir bessere Musik hier haben.
0: Ja, schon. Ja.
1: Bessere Acts.
0: Mhm, auf jeden Fall.
1: Bessere Leute.
0: Mhm, ja, das auch. Und wir sprechen nicht bayerisch. Also vielleicht auch. Nee, ich finde, also Kivo macht es für mich so ein bisschen auf Platz 1, weil ich finde, das Oktoberfest steht so für eine, also für so die bayerischen Sachen. Man kann Musik hören, man kann ins Bayernzelt gehen. Und dann kann man vielleicht noch mal so ein bisschen was machen, aber sonst nichts anderes. Beim Karneval ist es ein bisschen anders, da verschiebt sich dann, man verkleidet sich und macht Party und geht ein bisschen raus und Umzüge. Und ich finde, die Kivo hat so alles. So alles zusammen.
1: Vielleicht sollte man das hier auch mal mehr einführen, dass man sich hier auch verkleidet.
0: Ja, es gibt ja einige, die verkleiden sich ja auch und laufen hier rum. Und ich glaube, wenn wir es machen, dann können wir uns auch selber verkleiden und hier rumlaufen. Und ich glaube, wir werden auch nicht blöd angeguckt.
1: Ja, das ist ein Punkt. Spätestens nach 4 Getränken bei diesem einen Stand, wo man diesen roten Hut kriegt.
0: Ja, man kann hier halt auch alles machen. Also man kann zum Mutti-Markt gehen, zur Jungbühne, zu anderen Sachen. Und man kann auf die Grusenkoppel gehen und da was mit Kiddies machen. Man kann ganz viel tolle, wunderbare Musik hören. Nicht nur bei uns, sondern auf allen Bühnen gefühlt. Deswegen ist für mich so Kivo, klar, als Kieler auch im Herzen. Aber ich finde, ja, klar auf die Eins, was Volksfest angeht.
1: Auf die Eins. Und wer heute noch nicht weiß, wo er oder sie noch mal hin soll, sagen wir in den nächsten 10 Minuten noch mal unsere Highlights vom Programm.
0: Kann noch ein bisschen hier warten oder wartet im Radio natürlich auf uns. Und um diese Zeit noch mal so ein bisschen zu überbrücken, haben wir jetzt noch 2 Banger-Songs. Und zwar, ich glaube, erst aus Schweck, oder? Nehmen wir wieder locker. Ich kenne ihn zumindest nur daraus. Deswegen spielen wir ihn jetzt einfach mal ab. Ich freue mich sehr drauf. Hier um 12.44 Uhr.

0: Pink Pony Club hier um 12.52 Uhr beim Campus Radioaktiv live auf der Kivo. Neben mir ist der liebe Mathis, ich bin Lissa.
1: Hallöchen.
0: Das Hallöchen hatte ich gerade irgendwie nicht erwartet.
1: Ja, nee, ich dachte auch, ich mache irgendwie was zum Überbrücken, was wir jetzt nachgucken. Denn wir wollen euch ja natürlich nochmal so einen kleinen Geschmack geben, was ihr heute noch auf der Kieler Woche alles so machen könnt. Da könnt ihr nämlich ordentlich was machen heute am Montag.
0: Der

0: obligatorische Service-Block hier erstmal.
1: Ja, genau. Zum Schluss nochmal.
0: Genau, ich habe mir nämlich ein paar Highlights rausgesucht. Ich fand ganz interessant, auf dem Muttimarkt heute um 21.30 Uhr sind die dynamischen Dauerwellen. Und wie geil ist dieser Name?
1: Okay, ja, klingt
0: da
1: klingt
0: sieht
1: gut,
0: man
1: ja?
0: mich auf jeden Fall. Allein schon dieser Name hat mich gecatcht. Und auf dem Kieler Woche Hoftheater um 19.30 Uhr ist heute Irish Dance Night.
1: Klingt auch nicht so schlecht.
0: Da werdet ihr mich finden. Wo sieht man dich heute?
1: Mich sieht man auf jeden Fall beim Lumpenpack. Wir haben vorhin schon ein Lied gespielt, da sieht man mich auf jeden Fall nachher. Ketka auch heute, tatsächlich direkt danach. Also musikalisch ist auf jeden Fall was geboten. Ja, bei Radio Bob spielt Kadaver heute. Und auf der jungen Bühne, ich liebe den Namen dafür, Peanut Butter Jam.
0: Und das ist auch eine persönliche Empfehlung von mir. Ich kenne da, kenn die persönlich und es ist super.
1: Okay,
0: also, geht dahin.
1: Also hin da, okay, sehr gut. Ja.
0: Und dann natürlich Alter Markt 19.30 Uhr, DJ Gary ist für mich, ist gar kein Geheimtipp mehr. Es ist einfach, man muss mal da gewesen sein.
1: Ja, und dann könnt ihr natürlich noch ja alles machen, was man so kennt. Man kann zu Grusenkoppel da ganz viel machen. Man kann hier an der Kiellinie ganz viel machen. Hier ist auch noch ganz viel Programm heute. Ja, und auf der Schlaumachwiese allgemein. Man kann hier super viel machen. Ich sehe hier auch ein Glücksrad. Da drehen wir vielleicht gleich auch nochmal gleich dran. Ja, genau. Hast du noch irgendwie ein spezielles Highlight oder so, worauf du dich heute freust?
0: Ja, das nächste Lied.
1: Sehr gut, wunderbar.
0: Ich würde nämlich sagen, uns kennt man hier ja auf jeden Fall als Radio-Legende.
1: Ja, und ich glaube, vor drei Wochen haben wir eine Special-Sendung gehabt zu einer deutschen Künstlerin, wo wir jetzt auch noch mal ein bisschen was spielen wollen. Und zwar ein Song, ich glaube, es ist einer der bekanntesten von ihr, und zwar von Ikimel. Und da wollen wir jetzt Who's Bad spielen.

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1: Das war Zartmann hier auf der Media Hub Bühne mit
2: Mathis und
1: Lissa.
2: Und ja, die zwei Stunden gingen sehr, sehr schnell vorbei. Und ja, ich finde es ein bisschen schade, dass die Zeit schon vorbei ist. Aber wir sind ja noch immer ein bisschen öfter hier, denn das Campusradio ist die ganze Woche von 11 bis 13 Uhr hier. Und uns kann man jetzt auch nochmal die nächsten Tage wahrscheinlich sehen, oder Lissa?
1: Wahrscheinlich.
2: Ja, also mich kann man am Freitag sehen auf jeden Fall. Und Lissa ist natürlich dann auch mit dabei, sage ich jetzt einfach mal so.
1: Wir haben sogar am Freitag ein kleines Interview mit einem Act. Mit einem Kivo-Act. Schaltet rein.
2: Kleines Interview, genau.
1: Und morgen haben wir das große Campusradio-Treffen. Da kommen nicht nur wir von der HAW, sondern auch die CRU.
2: Genau, die große Zusammenkunft, endlich, nach all den Jahren.
1: Denkt, wir betteln uns, aber wir sind eigentlich ganz gut befreundet.
2: Ja, genau. nicht verfeindet oder so. Nee, auf jeden Fall. Es hat mir sehr viel Spaß gemacht und wir verabschieden uns jetzt, für heute zumindest, und spielen jetzt noch einen Banger-Song, würde ich sagen, zum Abschluss. Und zwar von den Red Hot Chili Peppers. Can't Stop. Hier um jetzt 13 Uhr am Montag live auf der Kieler Woche, Campusradio aktiv.
1: Sendeverantwortlich für die letzten zwei Stunden war Lissa Jobs.

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1: Ich stehe nun vor der Wohnungstür meines Vaters. Seit circa 10 Minuten. Das letzte Mal war ich vor ungefähr 5 Jahren hier, als meine Mutter beerdigt wurde. Mein Vater und ich sind damals im Streit auseinandergegangen.
2: Du bist schon wieder 10 Minuten zu spät. Es hat sich also nichts geändert bei dir. Na gut, komm rein, dein Bruder war jedenfalls pünktlich. So, komm, wir setzen uns in die Stube.
3: Ich habe dich all die Jahre vermisst. Und wenn der Alte so tut, als wäre es ihm lieber, dass du nicht hier wärst, freut sich wirklich, dass du hier bist.
2: Setzt euch! Der Kaffee wird sonst kalt. Und dass wir Kaffee auf dem Tisch haben, das ist etwas Besonderes.
1: Ich freue mich, dass ich wieder hier bin. Auch wenn der Grund nicht erfreulich ist. Danke, Vater, dass du die Organisation der Beerdigung übernommen hast.
2: Kennst du den Inhalt des Testaments?
1: Ja, Vater, warum fragst du?
2: Im Testament steht, dass du den Hof erben sollst. Der ist aber nicht in einem gepflegten Zustand und du hast von der Landwirtschaft keine Ahnung. Darum wollte ich wissen, was du geplant hast. Ich weiß aber auch, dass du keinen Rat von mir annehmen wirst.
1: Ich habe noch keine Entscheidung getroffen. Den Hof und das Land dazu schaue ich mir nächste Woche an. Dann entscheide ich, was ich machen werde. Das ist nicht ganz richtig. Da ich in der letzten Woche mit dem Hamburger Reeder Dahlström zusammensaß, hatte ich Informationen, die hier in Kiel noch nicht so verbreitet sind. Es soll ein Schifffahrtskanal von der Nordsee zur Ostsee gebaut werden und mit großer Wahrscheinlichkeit im Norden von Kiel enden wird. Während dieser Bauarbeiten kann man mit der Versorgung der vielen Arbeiter viel Geld verdienen.
2: Oh, dann gehst du wieder nach Hamburg?
1: Nein, meine Zeit in Hamburg ist abgeschlossen. Ich will mir jetzt im Umkreis von Kiel etwas aufbauen.
3: Der Ausreißer kehrt zurück in die Heimat.
1: Der Nachmittag bei meinem Vater verlief dann doch entspannter, als ich erwartet hatte. Zum einen hatte ich mich in den letzten Jahren entwickelt, aber mein Vater ist mit dem Alter milder geworden. Nächste Woche sehe ich mir den Hof an und in einem hat mein Vater recht. Von Landwirtschaft habe ich keine Ahnung. Es dauert nicht mehr lange, bis ich ankomme. Erwartungen habe ich nicht, aber ich bin vor Neugier extrem angespannt. Ich bedauerte Bernhards Schicksal. Nach dem Tod seiner Frau vor 3 Jahren verkroch er sich vor der Welt und es ging mit ihm und dem Hof bergab. Ich bin da. Ja, der Hof sieht klein und ärmlich aus.
4: Alfred, soll ich dich auf dem Rückweg nach Kiel wieder abholen?
1: Nein, danke. Ich bleibe über Nacht hier.
4: Ah, dafür der Proviant. Nun gut, wenn du unbedingt willst.
1: Als ich auf das Haus zugehe, eilt mir jemand entgegen, der Kleidung nach ein Knecht. Im Eingang des Hauses steht eine Frau.
5: Guten Tag, Herr Jensen. Ich bin Karl, der Knecht.
1: Guten Tag.
5: Das ist meine Frau Herlinde. Sie arbeitet als Magd hier auf dem Hof.
6: Guten Tag, Herr Jensen. Kommen Sie herein. Bitte stolpern Sie nicht über die Koffer im Flur. Das sind die Sachen von meinem Mann und mir. Nachdem wir Ihnen den Hof gezeigt haben, werden wir zu meinem Bruder ziehen.
1: Dass Sie beide das Haus verlassen, ist nicht nötig. Bitte lassen Sie uns das heute Abend besprechen. Ich beabsichtige, heute hier zu übernachten. Frau Mohr, macht es Ihnen etwas aus, mir ein Bett für die Nacht herzurichten?
6: Nein, ich mache Ihnen die Stube von Ihrem Vetter zurecht. Aber wir haben kaum noch Vorräte im Haus.
1: Genau das hatte ich befürchtet. Auf dem Hof stehen 2 große Kisten mit Vorräten für 3 Personen. Die sollten für circa 3 Tage ausreichen. Karl, die holen wir erstmal rein. Dann würde ich mir gerne den Stall ansehen.
5: Den Stall? Ja, gerne. Wir können gleich mal rübergehen. In dem Stall steht seit einem halben Jahr nur das letzte Pferd. Eine Stute mit dem Namen Akira.
7: Die Trauer um seine Frau hat ihr Cousin aufgefressen. Im letzten Jahr hat er nur noch getrunken.
1: Ja, und ich war fast ein Jahr unterwegs in Singapur. Als ich die Briefe von meinem Vater erhielt, war es zu spät.
7: Was wollten Sie sich hier im Stall ansehen?
1: Den Zustand, besonders vom Balkenwerk. Kann man noch anbauen, sodass die Scheune doppelt so groß wird?
7: Ja, auf jeden Fall. Die Scheune ist erst 2 Jahre alt. Die alte, klapprige hat der Sturm umgefegt. Das Geld für die Scheune hat er ja von Ihnen.
1: Stimmt, das hatte ich vergessen. Das ist erst 2 Jahre her, als er mich in Hamburg besuchte.
7: Darf ich fragen, warum wir uns das Ganze hier so genau ansehen? Verkaufen Sie nicht? Es gibt allein aus Dänisch Hagen 3 Angebote.
1: Heute Abend besprechen wir das alles in Ruhe. Jetzt würde ich gerne noch die Felder und Wiesen besichtigen, die zum Hof gehören.
7: Dann gehen wir mal hinter die Scheune. Da fangen die Äcker an. Hier geht das los. Alle Felder sind von dem Weg, der hier anfängt, zu erreichen. Die Weiden am Ende wurden immer für das Heu genutzt. Die Äcker auf dem Hügel wurden mit Kartoffel und Gemüse bestellt. Die gepachteten Felder hat der Bauer letztes Jahr an den Gutshof zurückgegeben.
1: Das klingt alles sehr gut. Ich hatte schon befürchtet, dass Bernhard alles verkauft hat.
7: Nein, das kam nie in Frage. Jeder, der ihn bedrängte, wurde vom Hof gejagt. Und mir hat er gesagt, dass er das Alfred nicht antun könnte.
1: Das hat er wirklich gesagt?
7: Ja, aus der Familie haben nur sie zum Bauer gehalten. Alle anderen, auch ihr Vater, haben ihn eher verachtet.
1: Der Herr Professor kann schon sehr ablehnend sein. Das habe ich selbst einige Jahre zu spüren bekommen.
7: Es ist gleich dunkel. Wir sollten ins Haus gehen.
1: Ich bin mal neugierig, was Ihre Frau zu essen gezaubert hat.
7: Aus den prallgefüllten Kisten, die Sie mitgebracht haben, wird sie schon etwas sehr Leckeres gemacht haben. Herr Jensen, wie soll es denn nun weitergehen?
1: Wie Sie mit Sicherheit wissen, habe ich keine Ahnung von Landwirtschaft. Ich bin Kaufmann. Und als solcher möchte ich den Hof so umbauen, dass er in erster Linie als Landhandel funktioniert. Der Hof soll aber auch weiter bewirtschaftet werden und dafür brauche ich Sie, Karl. Sie bekommen von mir einen angemessenen Lohn als Verwalter des landwirtschaftlichen Betriebes und eine Beteiligung von, sagen wir, 10% an den Erträgen des Hofes. Herr Linde, und Sie stelle ich als Hauswirtschafterin ein, da ich nicht verheiratet bin.
6: Oh, Herr Jensen, danke. Damit haben wir nicht gerechnet. Dann brauchen wir ja nicht zu meinem Bruder auf den Hof gehen. Der hätte unsere Notlage nur ausgenutzt.
7: Ja, stimmt. Bei deinem Bruder wäre ich der Knecht, der keinen Lohn kriegen würde. Herr Jensen, was für Umbauten meinen Sie?
1: Wir bauen an die Scheune an, sodass sie doppelt so groß wird. Ein neues, modernes Wohnhaus mit 2 Stockwerken, wenn das fertig ist. Hier, wo jetzt das Wohnhaus ist, bauen wir das Kontor mit Lager. Dann ist ausreichend Platz für den Landhandel Jensen und den Hof.
7: Landhandel? Hier aus dem Nichts mal eben einen Landhandel aufbauen? Womit wollen Sie handeln?
1: Aus meinen Kontakten in Hamburg liegen mir Informationen vor, dass sich in circa 2 Jahren viel Geld mit landwirtschaftlichen Erzeugnissen verdienen lässt.
6: Wer sollte dann plötzlich so viele Kartoffeln, Fleisch und Getreide brauchen, dass damit viel Geld zu verdienen ist? Das klingt nach Träumereien.
1: Im Hamburger Club saß ich öfter mit dem Reeder Heinrich Dahlström zusammen. Er erzählte mir von einem gigantischen Bauprojekt, einem neuen Kanal von der Nordsee zur Ostsee. Der soll hier in der Kieler Förde enden. Für die Bauzeit kommen Arbeiter aus ganz Deutschland, nein, aus ganz Europa hierher. Die brauchen Brot, Kartoffeln und Fleisch. Wenn wir hier in der Gegend uns mit den Bauern zusammenschließen, dann kann man uns nicht gegeneinander ausspielen und so haben wir die Möglichkeit, Höchstpreise zu erlangen.
6: Warum sollte der Kaiser so einen Kanal bauen?
7: Wegen der Marine, Herr Linde. Von dem Kanal habe ich schon gehört und in der Zeitung habe ich was davon gelesen. Was Herr Jensen vorschlägt, ist großartig. Wir sind dabei.
1: Sehr gut. Herr Linde, in einer der Kisten ist eine Flasche guter Whisky. Holen Sie die Flasche raus und 3 Gläser. Es gibt Grund zum Feiern. Das wird der Anwalt sein. Nun geht es voran. Denn mit Baumaßnahmen kann ich erst beginnen, wenn der Hof auch auf dem Papier mir gehört.
8: Guten Tag, ich möchte zu Alfred Jensen.
1: Guten Tag, ich bin Alfred Jensen. Lassen Sie uns in das Haus gehen. Wir setzen uns in die gute Stube an den Tisch und Herr Borchardt packt einige Papiere aus.
8: Herr Jensen, ich habe alle nötigen Papiere vorbereitet. Sie müssen nur noch unterschreiben und dann gehört der Hof Ihnen. Wie Sie gewünscht haben, habe ich genau geprüft, ob Ihr Cousin sich verschuldet hat. Das kann ich ganz und klar verneinen. Es gibt keine Schulden oder offene Rechnung.
1: Ich lese sie mir durch. Ja. Aha.
8: Jetzt gehört der Hof Ihnen. Ich soll Ihnen noch etwas von Ihrem Cousin ausrichten. Der Hof ist um 20 Hektar größer, als es Ihnen bisher bekannt ist.
1: Wie das?
8: Ihr Cousin hat vor 2 Jahren bei dem Bau der Scheune Geld überbehalten und erwarb ein paar Felder bei dem Bankrott des benachbarten Gutshofs. Diese 20 Hektar hat er verpachtet und Ende dieses Jahres läuft der Pachtvertrag aus. Der Pächter wünscht sich keine Verlängerung der Pacht.
1: Donnerwetter, dann hat der Hof jetzt 60 Hektar.
8: Ja, das ist ein guter Hof. Ich habe hier noch einen Brief von Ihrem Cousin, den soll ich Ihnen persönlich überreichen. Ich verabschiede mich. Die Grundbucheintragung wird zu nächster Woche erledigt sein. Übersende Ihnen dann die Rechnung und den Gebührenbescheid.
1: Ich danke Ihnen, dass Sie aus Kiel hier rausgekommen sind. Ich bringe Sie hinaus. Herr Borchardt, ich wünsche Ihnen einen angenehmen Tag. Bernhard hat mir einen ziemlich großen Hof hinterlassen. Er hat zwar in den letzten 2 Jahren langsam den Betrieb eingestellt, keine Tiere zum Beispiel, aber der Betrieb kann sofort wieder aufgenommen werden. Und dass Bernhard mich so geachtet hat, das hätte ich nicht gedacht. Ich hätte Bernhard mal in den letzten 2 Jahren besuchen sollen.

0: Oh, ist das schon so spät? Wartet Tietlert? Tatsächlich, schon 3 Uhr am Nachmittag. Das ist der Architekt. Guten Tag, Herr Lehmann.
1: Guten Tag, Herr Jensen.
0: Lassen Sie uns in das Haus gehen.
1: Wie Sie gewünscht haben, hatte ich mich bereits umgesehen und einen Plan erstellt. Neben dem alten Haus das neue zweistöckige Wohnhaus. Das alte Haus decken wir neu mit Reet und funktionieren es zum Kontor um. Der Stall als Lager und der Wohnbereich als Büro- und Empfangsbereich für Kunden.
0: Das neue Wohnhaus neben dem alten? Sinn macht das. Dann sind die Arbeiten eher fertig. Können Wohnhaus und Stall gleichzeitig fertiggestellt werden?
1: Ja, das sollte möglich sein, auch ohne Mehrkosten.
0: Wann schätzen Sie, sind Sie mit den Arbeiten fertig für alles?
1: Das wird der Spätsommer im nächsten Jahr sein, September würde ich sagen.
0: Und was kostet mich das?
1: Hier ist die Aufstellung aller anfallenden Kosten. Insgesamt kommen wir auf 33.000 Goldmark.
0: 30.000 Goldmark. Ich unterschreibe heute und bei Baubeginn gibt es einen Abschlag von 3.000 Goldmark. Bei Fertigstellung des Wohnhauses einen Abschlag von 12.000 Goldmark und die restlichen bei Fertigstellung aller Baumaßnahmen. Bei Fertigstellung im Mai nächsten Jahres zahle ich noch 5.000 Goldmark obendrauf.
1: Pfeffersack.
0: Habe ich gehört. Ich verstehe das als Kompliment.
1: Also gut, 30.000 Goldmark und den Anreiz von 5.000 Goldmark bis Ende Mai fertig zu sein.
0: Ich möchte, dass Karl Mohr sich das alles einmal ansieht und auch einverstanden ist. Dann können wir den Abschluss feiern. Karl, komm mal rein.
2: Herr Jensen?
0: Schau dir die Pläne hier an. Ich werde nichts abschließen ohne deine Zustimmung.
2: Ja, das ist noch besser. Besonders die größere Scheune können wir gut gebrauchen. Ich bin damit einverstanden.
0: Gut, Karl. Herr Lehmann, wir kommen ins Geschäft. Wann, sagten Sie, fangen Sie an?
1: Nächste Woche können wir mit dem Bau des Wohnhauses anfangen und je nach Wetter noch bis November fertig werden.
0: Sie verstehen mich. Hervorragend. Ja, genau so kommt es dann auch. Eine Woche später verwandelt sich der Hof in eine Baustelle. Diverse Handwerker arbeiten von früh bis spät auf dem Hof und das Wetter machte auch so weit mit, dass wir Mitte November in das neue Wohnhaus ziehen konnten. Wir hatten nur so viele Tiere gekauft, dass wir selbst was zu essen hatten. Im Frühjahr würden wir dann den Hof wieder komplett in Betrieb nehmen. Nun ist Ende Mai 1887. Der Architekt hat Wort gehalten und es sind alle Bauarbeiter vom Hof verschwunden. Für den Hof schafften wir Schweine, Kühe und Hühner an und auch die Felder sind bestellt. Das war im letzten halben Jahr das Einfachste. Den Landhandel zu etablieren und die Bauern davon zu überzeugen, dass sie ihre Erzeugnisse lieber über mich verkaufen, ist schon schwieriger. Morgen steht mir noch ein wichtiges Treffen bevor. Ich muss dem geheimen Oberbaurat Otto Friedrich Bentsch eine Zusage zu Festpreisen und einer Provision für mich entlocken. Es ist Abend und ich sitze noch gemütlich in meinem Sessel und genieße einen fingerbreiten Schluck Whisky. Plötzlich klopft es sehr energisch an der Tür.
3: Guten Abend, was kann ich für Sie tun?
4: Mein Name ist Jensen. Kann ich meinen Sohn sprechen? Es ist ganz, ganz dringend.
3: Ja, Ihr Sohn sitzt in der guten Stube. Folgen Sie mir.
0: Vater, was machst du hier? Du zitterst ja. Was ist los?
4: Heinrich ist verschwunden. Ich hab Angst. Er hat sich schon vor längerer Zeit mit zwielichtigen Gestalten eingelassen. Oh Gott.
0: So hatte ich meinen Vater noch nie gesehen. Er zitterte und rang um Fassung. Ich schenkte ihm einen Whisky ein. Dann bat ich ihn, alles von Anfang zu erzählen.
4: Dein Bruder hat sich mit diesem Kaufmann, dem ein Schmuggelgeschäft in Nachtsacht, eingelassen. Und dein Bruder hat seit über 2 Jahren sehr viel Geld. So viel Geld hat man als Professor gar nicht verdient.
0: Was hast du mit verschwunden gemeint?
4: Seit über einer Woche geht er nicht zur Universität. Er ist nicht zu Hause und keiner hat ihn gesehen. Die Polizei führt ihn auch als vermisst und die Polizei geht davon aus, dass er sich aus dem Staub gemacht hat, da er wohl Angst vor diesem ominösen Kaufmann hat. Kennst du denn diesen Kaufmann?
0: Persönlich? Nein. Ich weiß aber, wer das ist. Er heißt Sven Nielsen. Morgen bin ich in Kiel. Dann werde ich mich mal umhören.
4: Was kann er denn wohl von deinem Bruder wollen?
0: Er will über Heinrich an mich rankommen, mich unter Druck setzen. Das ist ihm auch gelungen. Vater, du bleibst erstmal hier. Herr Linde richtet dir ein Gästezimmer ein. Ich schlief die Nacht nicht gut. Das Ganze sorgte für sehr große Anspannung. Am nächsten Morgen machte ich mich fertig für den Termin mit dem geheimen Oberbaurat. Also mal wieder den Anzug rausholen und das Hemd mit dem Stehkragen.
3: Herr Jensen, wenn der Herr nicht in der nächsten Stunde losfährt, dann wird das nichts mit dem geheimen Oberbaurat. Der verzeiht Ihnen nicht, wenn Sie zu spät kommen.
0: Ja doch, ich ziehe mich gleich um.
2: Alfred, wo bleibst du? Akira ist eingespannt.
0: Ja, ich bin ja fertig. Herr Linde, sitzt der Heldkragen?
3: Ja, was ist denn los?
0: Ich frage mich, wie ich die ganzen Jahre diese steifen Kragen tragen konnte. Ich bin jetzt erst ein paar Tage hier und trage bequemere Sachen und habe mich schon daran gewöhnt.
3: Das Landleben ist eben etwas entspannter, nicht so steif.
0: Denn man los, sonst komme ich tatsächlich noch zu spät. Tatsächlich, dieser steife Kragen vom Hemd kratzt. Kein Wunder, dass die Leute ihn Vatermörder nennen. Bin ich froh, wenn ich die bequemeren Hemden wieder tragen kann. Nach einer Stunde kam ich in Kiel an und in der Straße konnte ich auch die Kutsche für ein paar Taler abstellen und Akira versorgen lassen. Ich wurde in ein Büro geführt und nahm Platz. Dort saß ich eine halbe Stunde.
5: Guten Tag, Herr Jensen. Herr Lentsch wird mit Ihnen alles besprechen.
6: Ah, guten Tag, Herr Jensen. Sie haben der Kanalbaukommission eine Liste von landwirtschaftlichen Erzeugnissen zugesandt. Ihre Preisvorstellungen sind nicht ganz in unserem Sinn. Ich muss aber auch sagen, dass sämtliche Landwirte in der Gegend verlauten ließen, dass man mit Ihnen sprechen müsse.
0: Ja, das ist richtig. Für Sie ist das aber auch ein Vorteil. Ich garantiere Ihnen Lieferung. Das heißt, ich sorge dafür, dass der Bestand vorhanden ist, auch wenn ich zukaufen muss. Und ich sorge für den Transport zu den Unterkünften, bis ungefähr Rendsburg.
6: Das haben wir verstanden, aber über den Preis müssen wir sprechen. Ich habe hier eine Liste mit den Preisen, wie ich sie mir vorstelle.
0: Die Preise, die Herr Lentsch vorschlug, waren für mich inakzeptabel. So saßen wir noch 1,5 Stunden im Büro und diskutierten, bis die Köpfe und die Gemüter rauchten. Auf einmal stand Oberbaurat Otto Bentsch neben dem Tisch. Wir hatten ihn nicht hereinkommen hören.
5: Sie beide sitzen ja immer noch hier. Wo liegt das Problem?
6: Meine vorgeschlagenen Preise akzeptiert Herr Jensen nicht und seine Preise sind meiner Meinung nach viel zu hoch.
5: Lentsch, was hatte ich Ihnen heute Morgen vor dem Treffen gesagt? Wir akzeptieren die Preise von Herrn Jensen. Dann brauchen wir uns für 4 bis 5 Lager keine Sorgen um die Verpflegung der Arbeiter zu machen. Das ist bei dem Zeitdruck, den wir in den nächsten Jahren ausgesetzt sein werden, ein für uns angenehmer Zustand. Der Kaiser will das fertig haben und ich stehe beim Reichskanzler im Wort. Machen Sie den Vertrag fertig, sodass Herr Jensen heute das Büro mit Vertrag verlassen kann. Meine Bedingung: stabile Preise und pünktliche Lieferung, sonst Abzug. Herr Jensen, ich habe leider keine Zeit, mich selbst drum zu kümmern. Ich wünsche Ihnen einen schönen Tag.
0: Herr Oberbaurat, ich wünsche Ihnen auch noch einen schönen Tag. Nachdem Herr Lentsch die Vereinbarungen niedergeschrieben hatte, unterschrieben wir sie. Hier lief alles nach meinen Vorstellungen. Die Preise, die ich den Landwirten und der Mühle in Gettorf zugesagt hatte, waren gesichert. Jetzt musste ich mich in Kiel umhören, was mit meinem Bruder passiert war. Dazu musste ich meinen Freund Fritz Bartsch, den Fuhrunternehmer, treffen. Wir gingen in die Kneipen, wo sich die Arbeiter und Matrosen trafen. Im Kontor meines Freundes konnte ich mich umziehen und sah nun aus wie jeder andere Hafenarbeiter. Ohne die Begleitung von Fritz Bartsch wäre ich in dieser Kneipe sehr aus dem Rahmen gefallen. Ich brauchte 5 Korn, um mich einigermaßen an den Umgangston hier zu gewöhnen. Und mit 2 Arbeitern kamen wir ins Gespräch.
7: 4 Korn und 4 Bier, meine Kumpels fallen trocken.
8: Na Jungs, was gibt's zu feiern?
7: Mein Freund hier ist jetzt 5-facher Vater. Jo, nu sind dat fair wie Wettehus.
9: 6 Mäuler, die gestopft werden müssen? Da kannst ja gar nicht genug schuften.
10: Clara, mach noch eine Runde. Die geht auf mich.
0: Und da kamen dann noch 4 weitere Runden dazu. Dann wurde das Gespräch interessant.
7: Aus, weißt du mal, wo mein Freund nach Schichtende noch was versiegen kann?
10: Mal sehen, kann ich Freitag sagen. Muss fragen. Seid beide Freitag auch wieder hier.
0: Jo, Freitag bin ich da. Muss aber jetzt, sonst gibt's was zu Haus.
9: Sonst gibt's was mit dem Nudelholz.
0: So ist. Aber wenn ich breit bin, tu das nicht so weh. Fritz, komm.
7: Jo.
11: Ich sollte bald mal nach Hause fahren.
7: Hat auch gut geklappt. Die beiden werden sich in die Bande von Svenesen reinkriegen. Und du kannst das geheime Lager von den Nielsen ausfindig machen.
11: Oh Mann, ich muss nur meinem Vater klar machen, dass wir noch einige Tage oder Wochen warten müssen, bis ich meinen Bruder gefunden habe.
7: Komm, lass uns Akira einspannen, dann kannst du dich auf den Weg machen.

0: Mensch, Alfred, hast du etwas rausbekommen? Wo ist denn dein Bruder?
1: Vater, man kann nicht einfach den Nielsen besuchen und fragen.
0: Wie willst du denn herausfinden, wo dein Bruder ist? Ah, hoffentlich ist der nicht schon tot.
1: Vater, Heinrich lebt noch. Aus dem einfachen Grund, dass Sven Nielsen mich sonst nicht unter Druck setzen könnte. Ich werde mich am Freitag als Arbeiter in die Schmuggelbande einschleusen und dann werde ich rausbekommen, wo das geheime Lager von dem so ehrenwerten Herrn Nielsen ist. Dann finde ich auch Heinrich.
0: Was? Du willst dich bei diesen Übeltätern einschleusen? Bist du des Wahnsinns? Am Ende verliere ich euch beide. Das fehlt noch.
1: Das ist die einzige Möglichkeit, das Versteck der Bande zu finden. Herr Linde, du und Karl müsst ein oder zwei Wochen ohne mich hier klarkommen.
2: Mach dir keine Sorgen. Das mit dem Hof und dem Landhandel bekommen wir hin. Wir machen uns aber auch Sorgen bei deinem Plan.
1: Den Rest der Woche bis zum Freitag sprach keiner mehr darüber. Mein Vater blieb die nächsten zwei Wochen noch hier auf dem Hof. Am Freitagmorgen brachte mich Karl zum Kontor von Fritz Bartsch. Dort angekommen, bezog ich eine kleine Kammer über dem Lager und verwandelte mich wieder in den Arbeiter Johannes Müller.
3: Alfred, heute komme ich nicht mit in die Kneipe. Aber mein Vorarbeiter, der Ernst, der geht mit dir. Das ist weniger auffällig. Der kennt August und Wilhelm flüchtig.
1: Alles klar. Dauert ja noch ungefähr 3 Stunden bis Feierabend.
3: Ja, hier ist erstmal um Klock 8 Schicht. Aber das ist bei dir auf dem Hof auch nicht anders.
1: Die nächsten 3 Stunden waren anstrengend. 6 Fuhrwerke abladen und 5 wieder aufladen. Das ist anstrengender als die Arbeit auf dem Hof. Eigentlich wäre ich bei Schichtende lieber aufs Bett gefallen. Stattdessen latschten Ernst und ich so um 8:30 zur Kneipe rüber.
4: Moin, geht's deinen Weibern zu Hause gut? Bier und Korn?
5: Jo, alle gesund. Und macht gleich 2-mal.
6: Da ist ein Tisch frei.
5: Den nehmen wir. Die anderen beiden sind noch nicht da.
1: Gegen 22 Uhr kamen dann Gustav und August und wir winkten sie zu uns an den Tisch.
7: Der Boss will dich kennenlernen.
5: Kein Problem. Wann? Ich habe immer so um 20 Uhr Feierabend.
6: Er will dich jetzt kennenlernen. Du musst jetzt mitkommen, alleine.
5: Also gut, dann mal los.
1: Wir verließen die Kneipe und gingen zum Hafen hinunter. Dort betraten wir ein Segelschiff. Solche Schiffe fahren auf der Ostsee bis nach St. Petersburg und Riga. Ich betrat die Offiziersmesse und an der Spitze des Tisches saß Sven Nielsen. Direkt neben der Tür standen rechts und links 2 seiner Schläger.
8: Guten Abend, hinsetzen.
1: Ich setzte mich auf einen Stuhl und schaute möglichst eingeschüchtert drein.
8: Du suchst also Arbeit, um noch was dazu zu verdienen?
5: Jo, ich muss zu Hause 6 Mäuler stopfen.
8: Und wie heißt du?
5: Johannes Müller.
8: Und wo arbeitest du?
5: Bei Bartsch, dem Kutscher.
8: Und wo kommst du her?
5: Aus Oldeslohe. Weib und Kinder wohnen da. Ich wohne beim Kutscher.
1: Sven Nielsen sah mich mit einem stechenden, strengen Blick an. Wenn man mit Blicken töten könnte, wäre ich jetzt tot.
8: Da du bei dem Fuhrunternehmer arbeitest, kannst du ein Fuhrwerk mit 2 Pferden lenken?
5: Jo, kann ich.
8: Ab morgen fährst du jeden Abend ein Fuhrwerk nach Schönberg und ein anderes zurück nach Kiel. Kannst du auch am Wochenende arbeiten?
5: Jo, ich fahre nur jeden 4. Sonntag nach Hause.
8: Du bist morgen um 21 Uhr genau hier am Pier. Dann besprechen wir auch, was am Sonntag anliegt. Noch 1 zum Schluss. Niemand wird von dir je erfahren, was besprochen wird oder was du hörst oder siehst. Sonst findet man dich in der Förde.
1: Hatte besser geklappt, als ich dachte. Es war gut, dass Nielsen und ich uns nie persönlich begegnet waren. Wir kannten den jeweils anderen nur durch die Geschichten, die so erzählt wurden. Ich verließ das Schiff und machte mich zurück auf den Weg zum Bartsch Lagerhaus.

0: Moin Johannes, komm, wir gehen rüber zum Schuppen. Das Fuhrwerk muss noch beladen werden.
1: Moin, dann mal los. Umso eher wir fertig werden, umso eher komme ich ins Bett.
2: Ja, das stimmt wohl. Keiner von uns will rumtrödeln.
3: Wir gingen 10 Minuten zu einem Schuppen, der keine Nummer hatte. Er war eine Verlängerung von Schuppen 3. Wir luden Fässer auf das Fuhrwerk.
4: Das war's. Mehr können wir nicht mehr aufladen. Johannes, du kannst losfahren. Und du fährst durch Schöneberg durch. Wenn du den Ort verlässt, geht ein Weg rechts rein. Dort wartet jemand mit dem zweiten Fuhrwerk auf dich. Nachdem ihr die Fuhrwerke getauscht habt, kommst du direkt zurück.

0: Das ist also der erste Auftrag für Sven Nielsen und seine Schmugglerbande. Ich würde ja zu gerne wissen, was in den Fässern ist, aber die sind gut verschlossen und versiegelt. Auf jeden Fall ist Flüssigkeit drin. Gleich komme ich aus Schönberg wieder raus. Ja, hier muss gleich der Weg rechts abgehen. Ja, da rein.
1: Moin, ich bin Johannes.
0: Ich stieg ab und mein Gegenüber stieg schweigend auf. Also nicht schnacken, einfach tauschen und wieder zurück. Ich war dann so um ungefähr 23.25 Uhr vor dem Schuppen in Kiel. Hier ging das Schuppentor wie von Geisterhand auf und ich fuhr rein.
2: Johannes, ausspannen und abladen, dann die Pferde versorgen.
0: Bis 12:30 dauerte das noch.
3: Johannes, du bist morgen früh Klock Söbenwoller hier.
0: Jo, und was liegt am Sonntag denn so an?
2: Das siehst du dann schon. Mach deine Arbeit. Der Rest geht dich nichts an.
0: Jo, morgen um 7 Uhr. Ich ging. Das war wohl zu neugierig. Hoffentlich hatten sie nichts bemerkt. Ich konnte heute so viel erfahren, dass das Versteck wohl ein Bauernhof hinter Schönberg sein muss. Mit viel Glück bekomme ich es morgen raus. Jetzt will ich nur noch ins Bett. Ich bin kaputt. Ich stand vor dem Schuppen und wartete auf Gustav und August. Die beiden waren nicht pünktlich. Es ist schon 7:10, als sie um die Ecke geschlendert kamen. Sven Nielsen folgte den beiden.
4: Moin. Wie ich sehe, Johannes ist pünktlich. August und Gustav wissen, was zu tun ist. Ich habe einige Erkundigungen eingeholt, Johannes. Du gehörst jetzt dazu. Ich erwähne es nochmal. Ich bekomme immer heraus, wo ich dich finde, falls du mich enttäuscht.
0: Jawohl.
3: So, wir müssen 3 Fuhrwerke beladen und dann fahren wir zum Hof. Wenn du verrätst, wo der ist, dann kannst du danach mit den Fischen schnacken.
0: Wir beluden die 3 Fuhrwerke und machten uns auf den Weg. Als wir aus Schönberg rausfuhren, bogen wir in den Weg ab, an dem ich gestern das Fuhrwerk getauscht hatte. Es dauerte noch 15 Minuten, bis wir ankamen. Der Hof ist gut versteckt. Ein Haus mit Stall, das mitten im Wald liegt und wahrscheinlich schon seit Jahren leer steht.
2: Halt, wo ist Franz?
3: Der hat sich gestern eingenehmigt. Den kannst du heute vergessen. Wir sind allein.
2: Spinnt der, wo wir einen Gast haben?
3: Ja, und der Gast kommt nicht raus.
2: Ihr ladet ab und ich schaue nach unserem Gast.
0: So verschwand August im Stall. Mein Glück war es, dass die Fässer auch in den Stall gebracht werden sollten. So konnte ich sehen, dass August aus einer Falltür kam.
2: Dem Kerl geht es gut. Er hat gestern Abend genug zu essen und zu trinken bekommen. Der braucht heute nichts mehr. Und übermorgen bekommt dieser Jensen auch den Brief vom Boss.
0: Jetzt weiß ich, wo mein Bruder ist und es heute Nacht Zeit ist, ihn da rauszuholen.
3: Na, Johannes? Du sagst nichts dazu?
1: Ich bin zum Schuften hier, nicht zum Schnacken. Außerdem ist Sonntag und da mache ich gerne noch was anderes.
2: Der hat bestimmt noch ein Weibsbild hier in Kiel. So zum Vergnügen.
1: August, das geht dich gar nichts an. Neugier ist ungesund.
3: August, der Neue hat Geheimnisse.
2: Ach, lass ihn doch die eine. Du hast ja gleich 2 nebenbei.
0: Wir luden die Fässer ab, spannten 2 der Fuhrwerke aus und versorgten die Pferde im Stall. Das letzte Fuhrwerk beluden wir mit Kisten voller Flaschen mit Wodka. Und August nahm ein Säckchen mit, das ihm aus der Hand fiel und sich öffnete. Da konnte man die schönsten Edelsteine sehen.
2: Scheiße, helf mir die Klunke einzusammeln. Und wer es sagt, jemand was.

0: Ich machte mich auf dem Weg zum Kontor von Fritz Bartsch. Dort wollte ich die Befreiung meines Bruders für heute Nacht planen. Gegen 2 Uhr nachts sind wir wieder am Waldrand zu dem Hof, wo Heinrich versteckt wird. In 2 Stunden soll auf dem Güterbahnhof in Kiel Sven Nielsen mit dem Rest der Schmugglerbande beim Verkauf des Wodkas und der Edelsteine verhaftet werden. Wir sitzen hier in der Deckung des Waldes und beobachten den Hof. Der Mond scheint hell, so können wir jede Bewegung auf dem Hof sehen. Franz, der Bewacher des Hofes, schläft tief und fest wieder seinen Rausch aus.
1: Alfred, du schleichst die Zurückseite des Stalles. Dort kannst du ungesehen vom Wald rein. Die 3 Jäger und ich kümmern uns um diesen Franz.
2: Mach ich. Soll ich ein Zeichen geben, wenn alles klar ist?
1: Wenn du einen kleinen Bruder hast, verschwindest du mit ihm im Wald. Wir treffen uns an der Hauptstraße.
2: Alles klar.

0: Heini?
1: Ali, bist du das?
0: Ja, ich komm runter.
2: Ich tastete mich langsam die 4 Stufen einer Holztreppe runter und konnte in diesem Loch meinen Bruder ertasten, aber auch eine Kerze. Mein Bruder saß auf einem Bett aus Holz und Stroh und war nicht gefesselt. Der Riegel vor der Falltür reichte offenbar aus, um einen Professor in Schach zu halten.
0: Los, wir verschwinden!
1: Mein Bewacher, dieser Franz...
2: Der ist mit Fritz Bartsch und 3 Jägern beschäftigt. Im Dunkeln durch einen Wald zu gehen, ist ziemlich schwierig. Wir brauchten 2 Stunden, um die Hauptstraße zu finden. Dort stand Fritz Bartsch mit einem Fuhrwag.
3: Wo bleibt ihr denn?
0: Wir haben im Dunkeln einen Zickzackkurs durch den Wald genommen.
1: Moin, Fritz. Danke, dass du mal wieder hilfst.
3: So, jetzt ab. Nichts wie nach Kiel.
2: In Kiel versteckten wir das Fuhrwerk bei Fritz Bartsch und versteckten uns selbst in der kleinen Kammer, die ich über dem Kontor in der letzten Woche bezogen hatte, bis...
4: Polizei, aufmachen!
2: Ich öffnete die Kammertür und vor mir stand mein alter Schulfreund Georg.
4: Ach, der Herr Johannes Müller, als wenn ich mir das nicht hätte denken können. Das Schlitzohr Alfred.
0: Moin, Georg. Lange nicht gesehen. Was heißt Schlitzohr?
4: Du hattest schon früh die Eigenschaft, jedes Spiel oder Geschäft zu deinen Gunsten zu drehen und den anderen das Gefühl zu geben, dass sie das Geschäft von dir mehr Leben mockt hätt.
0: Das kannst du nur so nie sagen, du.
4: Mann, das kann ich. Du hättest mich mit dem Bollerwagen damals schon schön über den Tisch druckt. Ich bin aber hier, um dir zu sagen, dass Sven Hirsen auf dem Bahnhof von meinen Leuten kontrolliert wurde. Und diesmal haben wir auch den doppelten Boden in seinem Koffer gefunden und somit auch die Edelsteine. Die anderen haben wir beim Verkauf der Wodkaflaschen gefasst. Der Junge, der dir den Brief überbringen sollte, ist in Dänisch-Hagen im Dorfgefängnis. Ihr beide könnt nur nach Hause gehen.

0: Als ich mit dem Fuhrwerk auf den Hof fuhr, kamen auch gleich Herr Linde, Karl und mein Vater aus der Tür. Als Vater sah, dass Heinrich neben mir auf dem Bock saß, stürzte er auf uns zu.
1: Du hast sie gefunden, Alfred. Heinrich, ich bin froh, dass du noch lebst. Ich hatte schon das Allerschlimmste befürchtet. Gott sei Dank.
2: Ja, Vater, der hätte auch nicht viel gefehlt. Aber Gott sei Dank ist Alfred gekommen und hat mich befreit. Ich bin ihm auf Ewigkeit zu Dank verpflichtet.
0: Erzähl mal keinen Tüdelkram. Geht ihr beide mal ins Haus und lasst euch schon mal von Herrn Linde in der Küche verwöhnen. Karl und ich spannen die Pferde aus und versorgen sie. Mein Vater und mein Bruder blieben noch eine ganze Woche bei mir. Am Mittwoch dieser Woche erschienen die Geschäftsführer der Kieler Brauereien und wir schlossen einen Vertrag über die Versorgung mit Hopfen und Gerste ab. Das war das legale Geschäft von Sven Nielsen und wieder hatte mein Schulfreund Georg recht, das Ganze entpuppte sich als geschäftlicher Vorteil für mich. Hätte ich vielleicht recht? Bin ich ein Schlitzohr?
3: Sie hörten aus der Hörspielreihe Die Geschichten des Alfred Jensen die Folge Der entführte Bruder. 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Es sprachen Alfred Jensen, M. Oppel, Vater Josef Jensen, Gerd Hausotto, Bruder Heinrich Jensen, Kevin Eriksen, Herr Linde Mohr, Charlotte Kirstein, Karl Mohr, Nico Christiansen, Fritz Bartsch, Michael Burzahn, Gustav Borchardt Anwalt, Arend Hauerken, Arthur Lehmann, Architekt, Jonas Schnabel, Sven Nielsen, Lars Rodenhagen, Wilhelm, Johannes Karstens, August, Falco Rath, Polizeipräsident Georg Bartelsen, Lars Johansen, Bedienung Clara, Jutta Dresselhaus, Vorarbeiter Ernst Björn Ahrens, Oberbaurat Otto Bensch, Andreas Guballa, Herr Lentsch, Jan-Henrik Stier, Regie und Schnitt Michaela Dresselhaus.
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0: erzähl mal.
1: Ja, das ist aus, kein Anfang.
0: Hallo und moin moin, meine sehr geehrten Damen und Herren, hier auf der Grünwiese an der Kiellinie zum Lass mal schnacken, was normalerweise bei uns im Studio passiert, aber das machen wir jedes Jahr hier draußen und heute haben wir wieder das Wetter bestellt, hat mich nicht verlassen und ich begrüße Sie ganz herzlich. Moin moin! Ja, das war ja gar nichts. Moin moin! Da war es ein bisschen besser. Gut, okay. So, heute war mir eine Dame eingeladen. Ich habe das mal immer sehr unterschiedlich im Studio. Mal einen Herrn, mal eine Dame. Und heute habe ich mir eine Dame ausgesucht. Und da habe ich ganz großen Wert drauf gelegt. Sie muss natürlich besonders hübsch sein. Und das ist mir auch gelungen. Darf ich mir gerne vorstellen, Bente Vorstehen, eine Unternehmerin mit sehr, sehr viel Background und mit sehr, sehr vielen Dingen, die sie in ihrem Leben erlebt hat. Und ich begrüße Sie ganz herzlich. Bente, herzlich willkommen.
2: Danke dir, Gerd. Ich bin sehr gerne hier und es ist wirklich toll, dass wir hier dieses Wetter haben, direkt in Kiel sind. Ja, großartig. Danke für die Einladung.
0: Ja, ja, sehr, sehr gerne. Wie gesagt, Wetter haben wir natürlich auch im vergangenen Jahr auch Glück gehabt. Das heißt ja immer, wenn schlechtes Wetter ist, ist Kieler Wochewetter. Das stimmt ja gar nicht. Das war früher vielleicht mal so, aber das ist nicht der Fall. Herr Bente, wir fangen mal so an, wie ich mit meiner Sendung immer anfange. Muss ich einfach mal fragen, wann du geboren bist und wo?
2: Das möchtest du wissen.
0: Ja.
2: Ich bin in Kiel geboren.
0: Ja.
2: Große Überraschung. Ich bin am 31. Januar 1983 in Kiel im Uniklinikum geboren.
0: Im Uniklinikum. Das ist in Ordnung. Prima. Jetzt fangen wir mal die Kindheit. Hast du eine schöne Kindheit?
2: Ja. Absolut. Die ersten 5 Jahre meines Lebens oder 4,5 in Kiel. Ja, doch, kann ich sagen. Und dann ging es nach Elmshorn.
0: Achso, und wo hast du deine Schule begonnen?
2: In Elmshorn tatsächlich. Das war die Grundschule Kaltenweide und da habe ich gestartet.
0: Da hast du gestartet. Aber da ging das dann nicht lange gut, weil dann schon wieder ein erneuter Umzug anstand. Und wo ging es dann hin?
2: Das stimmt. Das war allerdings erst, als ich dann von der Grundschule bin ich aufs Gymnasium eingeschult worden, auch in Elmshorn, aufs Elsa-Brandström-Gymnasium. Und dann sind meine Eltern umgezogen, als ich in der 7. Klasse war. Und wir sind nach Itzehoe gezogen. Und da bin ich dann auf Sophie-Scholl-Gymnasium eingeschult worden.
0: Aber dann hast du dann die Schule doch nochmal gewechselt. Da gab es dann einen Grund dann.
2: Das war nochmal ein weiterer Wechsel. Also ihr seht, meine schulische Laufbahn war jetzt sehr gerade. Da gab es dann tatsächlich, als wir nach Itzehoe umzogen, ein halbes Jahr später nochmal einen Wechsel auf die Realschule, weil doch viele Fächer, die auf dem Gymnasium in Elmshorn damals an einer gewissen Stelle waren, waren in Itzehoe schon woanders. Und dann kam der Umzug dazu und neue Kinder. Und gerade wenn man in der 7. Klasse umzieht, da fängt die Pubertät an, da gibt es natürlich auch so ein paar Themen, die dann da auch noch mit reinspielen. Und man muss auch dazu sagen, ich hatte einen Schulweg von fast 2 Stunden morgens von da. Und in Elmshorn hatte ich einen Fahrradweg von 5 Minuten. Und das war eine Riesenumstellung. Und dann haben meine Eltern entschieden, dass es doch besser ist, mich auf die Realschule einzuschulen, die nun wirklich um die Ecke war, wo der Bus dann nur 15 Minuten fuhr. Und das hat mir auch gut getan.
0: Ja, letztendlich hat sich das ja auch ausgezeichnet, dass die Schulbildung, die du dort genossen hast, auch ja ganz normal gebraucht hast für deine Zukunft. Davon werden wir ja gleich noch so einiges hören.
2: Ja.
0: Du bist dann danach, nach der Realschule, bist du auf eine berufliche Schule gegangen. Was für ein Zweig war da?
2: Genau, also ich habe dann für mich entschieden doch, weil ich auch gar nicht genau wusste, was wollte ich eigentlich nach dem Realschulabschluss, mein Abitur auf zweitem Weg zu machen und bin dann auf die berufliche Schule des Kreises Steinburgs und da konnte man Ernährungswissenschaften mit Chemie den Zweig wählen und das habe ich gewählt. Es gab auch andere, es gab Wirtschaft noch, ich glaube es gab Technik und für mich gab es Ernährungslehre mit Chemie.
0: Und war das das, was du dir auch ausgesucht hast, was du gerne gemacht hast und möglicherweise auch wolltest?
2: Das kann ich jetzt nicht unbedingt sagen. Also ich glaube, es war das, was, wo ich das Gefühl hatte, das ist das Einfachste für mich. Aber da gab es eigentlich keine Präferenz.
0: Okay, gut. Und danach begann dann deine Zeit in Itzehoe. Begann mit Karstadt.
2: Genau.
0: Und dann ging es weiter. Und jetzt bist du mal richtig dran.
2: Jetzt bin ich mal richtig dran. Ja, ja, also ich muss dazu sagen, das Gymnasium habe ich dann in der 12. Klasse beendet und nicht mit der 13. Und es war auch zu dem Zeitpunkt so ein bisschen problematisch, weil tatsächlich ich das ein bisschen spät gesagt habe. Das heißt, in dem Zuge konnte meine allgemeine Fachhochschulreife nicht eingetragen werden zu dem Zeitraum. Und das haben meine Eltern nicht so wirklich als glücklich empfunden und haben dann gesagt, so, aber jetzt musst du irgendwie dafür sorgen, dass du auch Geld verdienst, ja. Und dann bin ich ganz SOHO abgeklappert und habe innerhalb von 3 Tagen den Karstadt-Chef davon überzeugen können, dass ich unbedingt arbeiten muss, weil meine Eltern jetzt diese Bedingungen auch stellen, ja. Das war dann so im Juni, 1 Monat später wäre die Fachhochschulreife absolviert gewesen. Und ich habe quasi eigentlich abgebrochen, wenn man so will, was mir im Nachhinein dann irgendwann anerkannt worden ist, dass es doch die 12. Klasse war mit Fachhochschulreife. Aber in dem Moment war es schon ein Einschnitt, glaube ich, auch für meine Familie. Ja. Und dann habe ich bei Karstadt gearbeitet und da durfte ich nach und nach alles. Ich habe angefangen im Erdbeerhäuschen und dann irgendwann in der Süßwarenabteilung, in der Fotoabteilung, an verschiedenen Stellen. Irgendwann durfte ich sogar die Schmuckabteilung, da durfte ich mithelfen. Und innerhalb dieser Arbeitswelt hat sich dann entwickelt, Mensch, eigentlich wollte ich immer gern nach Südafrika. Und dadurch, dass ich auch nicht wusste, was möchte ich eigentlich, habe ich gedacht, das stelle ich meinen Raum und das schlage ich meinen Eltern auch noch mal vor. Da war die Begeisterung auch nicht ganz so groß, aber sie haben gesagt, gut, jetzt arbeitest du ja. Und das waren 15 Mark die Stunde. Das waren noch Mark damals, muss man sagen. Das war echt eine Menge Geld, die ich dann auf einmal auch in der Tasche hatte. Und dann habe ich meinen Flug gebucht und bin 2021 im September als Au-pair zunächst nach Südafrika geflogen, nach Kapstadt.
0: Und wie lange warst du angenehm Familie?
2: Ja, das war angenehm. Allerdings haben sich die Eltern in dieser Phase getrennt. Das heißt, ich bin dann im Nachgang doch in der Firma bei der Mutter gelandet. Und die hatte eine Plastiksfirma. Die Plastiksfirma war in Paden Island. Das ist so ein Industriegebiet in Südafrika. Und die haben alle möglichen Lippenstiftverpackungen, Autoreifen und so weiter hergestellt. Und das waren dann so meine richtigen ersten Arbeitserfahrungen, weil da ging es dann um Personalwesen. Und in Südafrika ist es so, es kommt jemand am einen Tag und am nächsten Tag kommt nicht derselbe Mensch wieder oft, weil die Arbeitsmoral zum einen andere ist und auch teilweise die Konflikte ja relativ groß waren, auch zu dem Zeitpunkt gerade noch. Und somit habe ich eigentlich Personalakten sortiert, fast ein halbes Jahr. Aber es war gut.
0: Ja, gut, ja. Okay. Hast du viel gelernt und viel Spaß gehabt und war auch sicherlich eine schöne Zeit.
2: Ja.
0: Was war das, so circa ein Jahr?
2: Ja, also ich bin geflogen im September 21 und wiedergekommen im Oktober 22.
0: Ach so,
2: ja,
0: okay.
2: Ja.
0: So, jetzt kamst du wieder zurück und nun bist du angefangen mit einer Lehre. Wo ging es, in welche Richtung ging es dann und wo hast du das gemacht und was war das für eine?
2: Ja, ich glaube, so wie das jeder tut in seinem Leben, bin ich dann über die Arbeitsagentur, weil ich kam zurück. Ich wusste ja jetzt nicht, was mache ich eigentlich genau. Da gibt es ja diverse Computer und es gibt auch Leute, die einem dort helfen. Und dann war so dieses, worauf hast du denn Lust? Was sind deine Interessen? Was sind deine Stärken? Was kannst du gut? Was glaubst du, was interessiert dich? Und für mich war klar, ich kann gut schreiben. Ich habe immer Gedichte auch gerne geschrieben. Also, und dann habe ich gedacht, also entweder Verlagswesen oder Veranstaltungskauffrau. Und Veranstaltungskauffrau war das erste Lehrjahr damals. Also den Beruf gab es in diesem Jahr zum ersten Mal. Und ich habe 2 Bewerbungen geschrieben und ich hätte in beiden Stellen anfangen können und habe mich dann aber für die Veranstaltungskauffrau-Lehre entschieden.
0: Ja. Richtige Entscheidung. Im Nachhinein?
2: Ja, ich glaube, ich habe super viel gelernt.
0: Ja.
2: Allerdings, das hatte ich, glaube ich, auch erzählt, als wir uns das erste Mal unterhalten haben. Ich habe 2 Jahre nur gelernt, weil ich doch wirklich viel unterwegs war und meine Berufsschule genehmigt hat, dass ich nach 2 Jahren fertig machen darf.
0: Okay, und du hattest ja jetzt einen großen Erfolg und bist auch aufgestiegen dort in dem Unternehmen. Aber trotzdem warst du sehr freudig zu wechseln. Also, warum war das ein besonderer Anlass oder wie entstand das?
2: Also ich muss dazu sagen, ich habe meine Ausbildung angefangen, da war ich 19 so und bin dann mit 22 oder 21 war ich fertig mit Lernen, knapp 22 und ich war 2 Jahre lang nur unterwegs. Also Veranstaltungskauffrau heißt, du bist das eine Wochenende da, das nächste bist du da und das übernächste bist du da. Ich glaube, ich kann mit dem 2. Lehrjahr kann ich sagen, ich war 8 Wochenenden zu Hause und sonst in Österreich, in der Schweiz, also eigentlich komplett Europa auch bereist mit vielen Kinderprogrammen. Ja. Und das war so ein Wunsch danach, einfach mal wieder irgendwo anzukommen, muss ich ganz ehrlich sagen. Und ich wusste, wenn ich da bleibe, dann ist es spannend und ich kann viel reisen, aber ich bin eben nicht zu Hause. Und ich wollte einfach mal Zeit mit meinen Freunden, auch mit dem damaligen Partner verbringen. Und das war der Grund, ja.
0: Du bist dann aber auch in Norderstedt gelandet, in einem ganz besonderen Unternehmen. Was war das denn jetzt? War das wieder etwas ganz anderes oder... weswegen hast du dich dafür entschieden?
2: Ja, da muss ich noch mal einen Schritt zurückgehen. Zuerst bin ich dann als Assistentin der Geschäftsleitung ja bei Globetrotter gelandet in Pinneberg. Und dann war ich noch mal ein Jahr auch in Australien. Und danach bin ich in Norderstedt gelandet.
0: Ach so.
2: Also in Australien habe ich ja auch als Assistentin der Geschäftsleitung gearbeitet für den CEO des Jugendherbergsverbands. Das war ein sehr spannender Job und auch mit vielen, tatsächlich vielen neuen Begegnungen, ganz viel Lernen im englischen Feld. Also alles das, was ich in Deutschland im deutschen Feld gemacht habe, konnte ich da im englischen Feld lernen. Das war eine bewusste Entscheidung, weil mein damaliger Partner gern nochmal ins Ausland wollte und das haben wir dann gemeinsam gemacht. Genau. Und dann bin ich in Norderstedt gelandet.
0: Dann bist du in Norderstedt gelandet. Ja, nun habe ich ja gehört, dass du sehr, wie gesagt, hat ja vorhin schon mal gesagt, sehr wechselfreudig warst. Norderstedt hat dir sicherlich gut gefallen, aber jetzt kam ein erneuter Wechsel und zu einem Unternehmen mit Hilfsmitteln. Da bin ich natürlich einmal sehr drüber gestolpert und das konnte ich erstmal gar nicht so richtig umsetzen. Aber das erzähl du mal, was waren das für Hilfsmittel und warum dieser Wechsel zu etwas Außergewöhnlichem?
2: Ja, also ich glaube, alles, was irgendwie nicht außergewöhnlich war, war für mich auch immer so ein bisschen langweilig, das muss ich dazu sagen. Und in Norderstedt habe ich, das muss ich noch kurz sagen, habe ich in der Medizintechnik gearbeitet, aber im Zahlenbereich. Das heißt, ich habe für 27 Länder Zahlen eigentlich verarbeitet. Ja, und irgendwann war der Wunsch danach, da mit Menschen zu reden, weil ich bin eigentlich kein Mensch, der sich zurückzieht, sondern ich bin gerne mit Menschen zusammen, ich unterhalte mich auch gerne mit Menschen und und der Wunsch danach war einfach da, irgendwo ins Außenfeld zu gehen. Und dann war diese Stellenausschreibung da, wo es darum ging, Hilfsmittel im Bereich für Blinde und Sehbehinderte zu verkaufen. Und dann musste ich Brailleschrift lernen, also die Blindenschrift. Es war sehr spannend, war ein großes Abenteuer.
0: Jetzt kommt noch ein Wechsel.
2: Ja.
0: 2013.
2: Ja.
0: Nochmal ein Wechsel.
2: Ja. Ja, ich muss dazu.
0: Warst du da nicht so glücklich oder hast du gesagt, ich muss jetzt noch mal was anderes machen?
2: Nee, ich war da sehr glücklich, aber leider hat das Unternehmen damals das nicht geschafft. Man muss dazu sagen, Hilfsmittel, viele, die aus dem Bereich kommen, kennen das, sind nicht unbedingt finanziell immer bestmöglich unterstützt und das hat sich langsam ein wenig gewandelt, aber zu dem Zeitpunkt, wo ich war, hat das Unternehmen leider Konkurs angemeldet. Das heißt, es war wirklich eine Entscheidung, die nicht ich getroffen habe. Und habe mich dann quer beworben bei Smith & Nephew. Das ist eine Firma, die auch Medizintechnik macht, aber im Bereich Hydrochirurgie, in der Verbrennungschirurgie, also ganz was anderes. Musste ich auch 4 Monate lang nochmal in eine Schulung dafür. Genau, sehr speziell in der Verbrennung und auch in der Wundversorgung, ja.
0: Jetzt hast du ja unglaublich viele Ausbildungen oder Tätigkeiten gemacht. Da warst du ja praktisch eine Allround-Dame, ne?
2: Ja, man muss sagen, ich kann zwar, glaube ich, aus jedem Beruf noch einen Menschen aufzählen, der in meinem Leben geblieben ist.
0: Ja.
2: Aber ich muss schon sagen, manchmal, mein Papa hat mal diesen Satz zu mir gesagt, Bente, irgendwie zu meinem 40. war das, glaube ich, in seiner Rede, hat er gesagt, dein Leben könnte auch in ein Leben von einem anderen dreifach reinpassen. Und ich glaube, das trifft es an manchen Stellen auch. Also das, ja. Und dass ich im Endeffekt doch an manchen Stellen auch auf der Suche nach mir selber war, das verrate ich jetzt noch nicht. Aber
0: muss auch nicht. So, Bente, jetzt kam mittlerweile mal Nachwuchs.
2: Ja.
0: Ja, das wurde da dann auch mal langsam Zeit.
2: Ja.
0: Und auch mit dem Nachwuchs ergab sich auch ein Umzug.
2: Ja.
0: Und zwar hattest du da sehr weiträumig geschaut, wo kann ich denn bleiben? Und dann hast du aber, glaube ich, das Himmelreich gefunden.
2: Ja.
0: Kann man das so nennen?
2: Das kann man so nennen, ja.
0: Und wo ist das denn, das Himmelreich?
2: Meinst du, das verrate ich nicht, dass da... Nein, also das sind die Hüttner Berge. Sagt bestimmt einigen etwas. Das ist einer der größten und schönsten Naturparks, die wir hier in Schleswig-Holstein haben. Und genau da bin ich 2019 gelandet. Hatten wir ganz großes Glück. Es war eine Chiffre, die war ausgeschrieben in der Zeitung. Mein Papa hatte diese Hausanzeige an uns weitergeleitet. Und wir haben dann einen Brief geschrieben und auch die Kinderhände also noch abgemalt und beschrieben, dass wir einen Hund haben und jetzt auch am Wald wohnen, bei Eckernförde, aber gerne eben seit 2 Jahren schon suchen und sind dann so zu unserem Haus gekommen. Genau.
0: Und wunderschön, wohnt ihr noch da?
2: Wir wohnen noch da, genau.
0: Immer schön. Ja. Hüttner Berge.
2: Hüttner Berge, genau.
0: Ja. Wenn man richtiger Winter ist, gibt es auch einen Lift, ne? Ein Skilift?
2: Ein Skilift?
0: In den Hüttner Bergen, ne?
2: Also das wäre super schön, das sollten wir mal vorschlagen.
0: Ich meine,
2: Das ist eine gute Idee. Wir haben ja den Aschberg bei uns.
0: Ja,
2: und,
0: meine ich, ja.
2: Genau, und der Aschberg ist tatsächlich, sobald es schneit, voll mit kleinen Menschen und auch großen Menschen, die alle Schlitten fahren. Und das ist super schön. Also das ist eine ganz tolle Atmosphäre. Und die Hüttner Berge haben eben auch eine ganz besondere Energie. Ja? Ja. Also ich sage immer, ein bisschen Heimatenergie, aber gleichzeitig eben auch Energie, die öffnet.
0: So, jetzt kommt noch mal wieder ein weiterer Schritt. Irgendwann mal bei deinem Spaziergehen hast du einen Herrn kennengelernt. Und aus dieser Bekanntschaft wurdest du dann irgendwann mal zu Direktorin. War das wieder so ein Zufall, wie auch du viele Zufälle in deinem Leben hattest?
2: Ich glaube, tatsächlich, da ist ein Wechsel passiert, weil vorher war mein Leben wirklich bestimmt von viel Planung, die ich mir aber selbst auferlegt habe. Und auch wenn da viele gute Dinge passiert sind, aber an dem Punkt, wo ich in die Hüttner Berge gekommen bin, sind Dinge passiert, die ich nicht unbedingt geplant habe, sondern die für mich da waren. Und genau wie du sagst, ich bin, glaube ich, 2 Jahre lang mit meinem Hund um diesen Aschberg gelaufen und habe jeden Morgen dieses Hotel gesehen und wusste innerlich, irgendwann bist du da, ja. Und dann bin ich mit diesem, das war damals der Manager des Hotels, zusammengelaufen. Und in der Corona-Zeit konnte man mit seinen Kindern nicht viel anderes machen, außer in den Wald. Und das haben wir jeden Tag gemacht. Und dann daraus ist dann entstanden, dass, Mensch, was machst du eigentlich? Und dann habe ich gesagt, eigentlich gerade gar nichts so. Ich bin auf der Suche. Und ja, und so sind wir dann zusammengekommen. Und ich habe dort dann angefangen mit allen möglichen Tätigkeiten 2020 und bin dann Direktorin geworden.
0: Wunderbar. So, und dann hast du dich hier irgendwann mal selbstständig gemacht mit deinem damaligen oder jetzigen Partner noch?
2: Nee, tatsächlich nicht mein Partner, aber auch ein Geschäftspartner von mir.
0: Okay,
2: genau. Also
0: okay.
2: Da muss ich nochmal ausholen, wenn ich zurückgehe in die Hüttner Berge und ich sagte ja, meine eigene Persönlichkeit hat sich da ein bisschen gedreht und was da genau passiert ist, das würde jetzt hier nicht reichen. Da bräuchten wir, glaube ich, 3 Stunden für. Deswegen gehe ich da nicht rein. Aber was ich sagen kann, ist, dass ich ein bisschen meinen visionären Geist entdeckt habe, ja, in der Phase. Und ich gemerkt habe, dass das Leben ja irgendwie auch einen Sinn hat, was ja viele Menschen auch oft suchen im Leben. Und da war ich sehr dankbar drüber, über diesen Moment. Weil diese ganze Strecke, die ich vorhin erzählt habe, so ein bisschen auch eine Art Suche war, ja, nach dem, was bin ich eigentlich und was möchte ich eigentlich zum Ausdruck bringen in dieser Welt, ja, und das ist da gewachsen in den Hüttner Bergen. Und dann habe ich auch über eine Bekannte, die auch in Eckernförde wohnt, meinen jetzigen Geschäftspartner kennengelernt und wir haben eine Firma gegründet, die quasi Kinder darin unterstützt, sich selber kennenzulernen, ja? Und auch zu wissen, wer sie sind, durch Kreatives, was wir in Schulen reinbringen. Also wir bringen quasi kreative Menschen in Kindergärten und Schulen, die Kinder dabei unterstützen, durchs Greifen, durchs ins Tun kommen zu lernen. Genau.
0: Jetzt kommt hinzu, dass du die Möglichkeit hattest, in die Schule der Hüttner Berge zu gehen.
2: Genau, das war parallel. Genau.
0: Parallel dazu?
2: Genau, das ist
0: wieder,
2: parallel.
0: Wieder ein Zufall?
2: Nee, da habe ich tatsächlich, also ich habe dann mit Erlebniswiese gestartet, so heißt die Firma. Und meine beiden eigenen Jungs sind in den Hüttner Bergen in der Scheffel auf der dänischen Schule. Und dann war der erste Gang für mich, Mensch, dann spreche ich doch die deutsche Schule in den Hüttner Bergen mal an, ob sie solche Menschen schon haben, ob sie das Konzept, ob ihnen das bekannt ist, wie man in Kontakt kommt. Und dann erzählte der Schulleiter Thomas Graue mir vor Ort, dass er tatsächlich auf der Suche ist nach Menschen, die in dem nächsten Jahr quasi daran arbeiten, dass wir das ausbauen und dass wir auch eine offene Ganztagsschule schaffen. Und dann war diese Stelle vakant und ich habe die Stelle auch bekommen.
0: Sag mal, jetzt deine ganzen Tätigkeiten, wenn wir jetzt hier eine Strichliste gemacht hätten, ich glaube, wären wir schon bald bei 20, ne?
2: Ja, ja.
3: Aber ich habe viel gelernt und viel gemacht und überall auch Erfolg gehabt dabei.
2: Ja.
3: Und viel Spaß und Freude auch. Ne?
2: Auf jeden Fall, auf jeden Fall. Doch.
3: Ein neues Thema jetzt, Mido und Dubai. Diese Verbindung brauchen wir jetzt auch nochmal.
2: Ja, sehr gern. Also da gehe ich auch nochmal einen Schritt, ganz kleinen Schritt nochmal zurück. Und zwar zu dem, was ich über die Kinder gesagt habe. Das ist über die Kinder gewachsen tatsächlich. Und zwar habe ich... Hallo Käthe, das ist meine Nachbarin aus den Hüttner Bergen. Ich habe angefangen mit den Kindern zu arbeiten und aus dieser Arbeit mit den Kindern ist etwas entstanden, was bei mir selber eben sich verändern durfte. Ja? Und zwar habe ich gemerkt, wenn Kinder früh an sich glauben, auch wenn andere nicht an sie glauben, dann haben sie einen großen Vorteil vielen Menschen gegenüber. Ja? Und das ist, dass sie in ihrer Selbstwirksamkeit ihr Leben mit Glücklichkeit und Zufriedenheit meistern, weil sie wissen, das, was ich glaube, das ist echt und das bin ich. Ja? Und dann hatte ich ein Gespräch, weil ich nebenbei noch Beratung gemacht habe, zusätzlich zu dem, was ich in der Schule mache, einfach aufgrund der finanziellen Situation. Ja? Weil von einem kleinen 10-Stunden-Job in der Schule kann man nicht existieren. Und dann habe ich Firmen angefangen zu beraten. Und darüber habe ich einen Menschen kennengelernt aus Dubai, der dann zu mir gesagt hat, Mensch, wir finden deine Beratung toll, aber eigentlich wäre es doch viel schöner, wenn du unseren Mitarbeitern das übersetzen kannst, was du in deinem eigenen Leben jetzt zu deinem Beruf gemacht hast. Weil du möchtest ja kleine Menschen gleich ein Fundament schaffen, in dem sie in ihrer Zufriedenheit und Selbstwirksamkeit sind. Und dann habe ich irgendwie 10 oder 12 Tage drüber nachgedacht und habe gedacht, ja, und wie meint ihr das jetzt?
3: Ja.
2: Und dann durfte ich 2023 ein Coaching in einer, also so hieß das, ich war bis zu dem Zeitpunkt kein Coach, ich habe beraten Unternehmen eigentlich in Unternehmensführung und auch im strategischen Bereich, aber die wollten mich da haben, um ihre Mitarbeiter genau in ihre eigenen Kraftwerke zu bringen, ja, in ihren visionären Geist, so, weil sie ja wussten, diese eigene Entwicklung habe ich auch gemacht. Und dann habe ich mir überlegt, wie kriege ich das hin? Und habe tatsächlich die Kinder in der Schule gefragt. Und daraus ist mein Konzept entstanden.
3: Das ist toll. Bist du denn auch in Dubai gewesen?
2: Ja, 2023 das erste Mal. Und mittlerweile bin ich jedes Jahr da. Leider kann ich, dieses Jahr konnte ich bisher nicht fliegen. Ich fliege jetzt wieder am 9.7. Aber bisher war ja einfach ein bisschen viel los da in der Region. Aber das findet dieses Jahr jetzt im Juli statt, genau.
3: Und wie lange machst du das da drüben? Sind das dann immer verschiedene Unternehmen oder?
2: Ja, also bisher, ich habe 2023 angefangen. Ich habe jetzt 2 Kunden dort. Und natürlich wäre es toll, wenn es noch mehr werden. Und ich würde das Ganze auch hier machen. Aber das ist eben etwas, wo ich sage, ich bin einfach dieser Energie gefolgt. Dubai war nie ein Ziel für mich. Und ich weiß, viele Menschen haben irgendein Bild von Dubai, was vielleicht auch nicht nur positiv ist. Das war nicht der Grund, warum ich da gelandet bin. Damals, als ich im Vertrieb war, ich weiß nicht, ob ihr euch noch erinnern könnt, das war so die Station, 10 Stationen zuvor,
3: ja.
2: Da bin ich immer an den Hüttner Bergen vorbeigefahren, bevor ich überhaupt wusste, dass ich da irgendwann wohnen werde. Und mich hat immer irgendwas in diese Hüttner Berge gezogen. Und weil man ja selber in so einem Hamsterrad ist, ja, also ich meine, viele von uns sind in so einer Art Hamsterrad und ich auch ein bisschen Respekt davor hatte, was erwartet mich da eigentlich, wenn ich jetzt mal von meinem Kurs abweiche und da in diese Hüttner Berge fahre. Und so ähnlich war das auch mit Dubai. Ich hatte nie irgendwie eine Verbindung zu Dubai und als dann aber dieser Anruf kam, hat irgendwas in mir gesagt, es ist jetzt irgendwie interessant und da ist irgendwie mein visionärer Geist, der wissen möchte, was kann ich da eigentlich bewegen, ja? Und was kann ich vielleicht auch mitbringen und verbessern für Menschen und seitdem mache ich das, genau.
3: Ist ja ein Leben voller Zufälle, ne?
2: Ja.
3: Und immer wieder sehr ausgeprägt und mit unglaublichen Erlebnissen verbunden, ja auch.
2: Danke.
3: Nicht? Das ist ja toll. Also das ist ja auch ein unglaubliches Leben, was du uns hier erzählst. Das ist ja spannend hoch 3, nicht?
2: Danke.
3: So, 2026, das ist ja jetzt unser Jahr.
2: Ja.
3: Da hast du aber noch andere Projekte vor. Hast du die Zeit dazu überhaupt? Oder machst du dir die Gedanken oder fallen dir die zu einfach zu, dass du sagst, okay, ich möchte noch mal was anderes machen. Die Zeit ist einfach dafür da und ich möchte das auch umsetzen.
2: Also ich drehe schon ein großes Rad, das weiß ich im Moment. Aber, und das kommt jetzt dazu, es fließt alles ineinander. Also die Projekte, die ich jetzt mache, können wir gleich auch noch mal kurz drüber sprechen, das ist etwas, was zum einen mit Schule zusammenhängt. Ja? Also das ist ein ganz großes Feld innerhalb der Schule, in der ich ja bewege. Und gleichzeitig auch das zweite Projekt, da unterstütze ich Menschen, die etwas rausgeben, die eine Stimme, ihre eigene Stimme heben, um Eltern, um Lehrern, um diesem ganzen Feld der Bildung und auch den Kindern eigentlich letztendlich mehr Gesicht zu geben. Und dafür habe ich mich entschieden, weil viele Menschen haben gute Stimmen da draußen. Ja? Das sind Psychologen, die da teilweise mit mir mittlerweile arbeiten oder eben auch Lehrer, die gut sind. Ich habe jetzt gerade eine Kanadierin, mit der ich eine Strecke geplant habe. Da geht es eben darum, diese Menschen zeigen sich online, die geben Tipps raus für Eltern, teilweise auch für Menschen in Familien, ja? Mit verschiedensten familiären Konstellationen. Und die haben aber nichts daran, was sie verdienen, weil es einfach nur Tipps sind. Und ich baue quasi für die eine Art Business, was dahinter steht. Und ja. Und das andere Projekt, was ich mache, da geht es eben darum, dass wir ja alle unser Handy täglich nutzen. Ja? Und eine Sache, die mir besonders aufgefallen ist in der ersten Zeit, nachdem ich meinen großen Wandel hatte, ist, dass ich das Handy eigentlich mal für ein halbes Jahr gar nicht wirklich benutzt habe. Ich habe es tatsächlich in der Phase auch weggeschmissen. Also es war für mich, es war für mich mal kurz nicht relevant. Und ich stelle einfach fest, dass die Entwicklung von vielen Kindern heutzutage gerade im Punkt der Kreativität und des Fundamentes dort unterbrochen wird. Und deswegen entwickle ich ein Produkt, mit dem Offline-Zeit gemessen wird. Das heißt, das sind Regale, wo Handys reingestellt werden können. Da kann Zeit angespart werden. Innerhalb der Familien, das können sich auch Familien kaufen, aber es können sich eben auch Schulen anschaffen und da werden die Handys reingestellt und dann kann man diese Punkte eben einlösen in Freizeitparks, in Museen, in kulturellen Bereichen, Konzerte und so weiter und da entwickle ich gerade, das ist ganz am Anfang. Ja.
3: Das ist schon wieder ein technischer Bereich jetzt. Hast du da die entsprechenden Erfahrungen oder hast du da jemanden, der dir dabei hilft?
2: Also ich muss dazu sagen, während meiner ganzen Laufbahn habe ich ja viele Menschen kennengelernt. Und da gibt es den einen ITler, der bei Globetrotter gearbeitet hat. Da gibt es meinen Freund Ralf, der hier auch im Publikum sitzt, der technische Erfahrung hat. Ich habe, also das ist einfach, das fließt dann irgendwie zusammen. Und das ist, glaube ich, auch das Schöne im Leben, dass wenn man weiß, wer man selber ist, ja, dass die Dinge dann auch zu einem fließen und nicht mehr, dass man danach lange suchen muss oder danach greifen muss, sondern die sind einfach da. Und das ist etwas, was ich seitdem erfahre, ja. Seitdem ich wirklich an das glaube, was ich auch bin und mit voller Kraft das auch lebe, seitdem kommen die Sachen.
3: Ja, wünsche ich viel Erfolg zu dem Produkt für euch beide. Vielleicht werden wir da irgendwann was von lesen oder was von hören. Und wie gesagt, dann geht's auch weiter. Aber das ist jetzt im Moment alles, was du auf der, sagen wir mal so, auf der Pfanne hast, oder hast du noch andere Ideen, die vielleicht in der Schublade liegen und noch nicht spruchreif sind?
2: Ja, tatsächlich. Aber im Moment ist das genug, weil ich bin ja auch Mama und ich muss sagen, das Allerwichtigste ist bei dem Ganzen, was ich da tue, dass es auch immer noch genug Zeit gibt, die ich mit meinen beiden Jungs verbringe. Und ich habe Glück, ich habe zwei Jungs, die gerne draußen sind, die gerne auch den Fußball den ganzen Nachmittag bei uns auf dem Rasen kicken. Ja? Also die einfach Lebemenschen auch selber sind, aber trotzdem sind sie eben auch erst 10 und 11 und meine Aufmerksamkeit ist da auch gefragt. Und wenn ich kann, nehme ich sie mit. Letztes Jahr waren sie mit in Dubai und auf Sri Lanka.
3: Ja, wunderbar. Wendy, ein unglaublich tolles, abwechslungsreiches Leben, was du geführt hast. Und du bist auch noch verhältnismäßig jung eigentlich dafür. Du müsstest, alles das, was du gemacht hast, müsstest du ja eigentlich mit 70 oder 80 schon sein. Aber du hast das aber auch alles verhältnismäßig schnell abgewickelt. Die Phasen waren ja mal recht kurz, teilweise immer nur ein Jahr. Und insofern ist natürlich eine Menge zusammengekommen. So, jetzt hast du auch, wie gesagt, im Moment noch viel auf der Pfanne und noch was liegen und auch viel zu tun. Jetzt die Frage an dich, hast du denn auch Zeit für ein Hobby, wenn es denn eins gibt?
2: Ja, also ich habe ganz tolle Nachbarn. Meine Nachbarin schräg gegenüber ist Tierärztin und die hat zwei Pferde. Und ich bin, seitdem ich 3 bin, bin ich auf dem Pferd. Und immer wenn ich kann, dann bin ich drüben bei den Pferden. Das ist sehr praktisch, das spart mir eine Menge Zeit. Ich muss nirgendwo hinfahren und wie gesagt, das sind auch noch Herzensmenschen, wo ich auch mich gerne selber aufhalte. Das ist ein großer Vorteil. Und ich schreibe Gedichte. Also ich war früher auch auf ganz viele Poetry Slam Bühnen unterwegs. Da hat mich da mal jemand gesehen in Hamburg und in Kiel. Und das ist eine große Leidenschaft. Und mein großer Traum ist, ein Gedicht in Arabisch tatsächlich sprechen zu können. Ich lerne nämlich auch gerne Sprachen. Und eine der Sprachen, die ich gerade lerne, ist Arabisch.
3: Arabisch. Gut, du hast auch da eine Menge zusammen.
2: Ja.
3: Gut, okay. Wie sieht es denn mit Urlaub aus? Ich meine, du bist ja weltweit schon gereist. Gibt es irgendwo noch mal irgendeinen Anreiz, wo du sagst, warte mal. Ja, da war ich noch nicht, da möchte ich mal gerne hin. Oder gibt es so besondere Ziele mit der Familie?
2: Also ja, mit der Familie definitiv ist ein Ziel, was noch aussteht, ist Afrika. Also mein großer Traum ist tatsächlich irgendwann, wenn es die Zeit erlaubt und auch natürlich das Budget, mal von Nord nach Südafrika zu fahren, in einem Offroader mit meinen zwei Jungs zusammen. Das wäre schön, ja.
3: So, eine abschließende Frage habe ich noch, die immer sehr, sehr wichtig ist für meine Gäste. Gibt es ein Highlight in deinem Leben? Also außer einem privaten Heirat und das hat fast jeder Gast, den ich hatte, und Kinder natürlich auch. So irgendetwas ganz Besonderes, was dir mal widerfahren ist, wo du sagst, ich denke oft dran, das war eigentlich ein schönes Erlebnis.
2: Ja, da gibt es natürlich mehrere. Also das eine, wir hatten gerade drüber gesprochen, bevor ich hier mit dir auf die Bühne gekommen bin, ist, dass ich nächste Woche das wichtigste Fußballturnier des Jahres habe. Ja, das ist einmal im Jahr, spielen die Grundschulen bei uns in der Region, spielen ein Fußballturnier und ich bin auch Fußballtrainerin der Mannschaft der Grundschule Hüttner Berge. Und das ist wirklich jedes Jahr für mich eine Riesenfreude und da erinnere ich mich auch an jedes Jahr zurück, wo ich jetzt mit war, weil die Kinder das einfach auch für sich so schön in Erinnerung haben und jedes Mal sagen, Bente, warum können wir nicht eigentlich jede zweite Woche ein Fußballspiel spielen, anstatt Schule zu haben? Und das bleibt bei mir. Und wenn wir jetzt nach einem besonderen Ereignis in meinem Leben fragen, ich bin in meine Rallye gefahren, 2011. Die ging von Ulaanbaatar in England bis in die Mongolei, in England in Goodwood bis in die Mongolei nach Ulaanbaatar. So.
3: Wann war das?
2: Das war 2011. Ja.
3: Gut, jetzt sagt das mal langsam, ne?
2: Ja.
3: Das ist ja unglaublich, aber wie gesagt, ein unglaublich tolles Leben. So, jetzt würde ich einfach mal sagen, ich bedanke mich bei dir ganz, ganz herzlich, dass du bei mir warst.
2: Danke, Gerd.
3: Du hast da ganz, ganz tolle Geschichten erzählt, was ein Mensch alles erleben kann und mit Freude und mit Spaß auch. Ich wünsche dir weiterhin alles, alles Gute. Noch viele gute Gedanken, die du umsetzen kannst mit deinem Partner zusammen. Und natürlich alles in Glück und in Frieden und in Gesundheit. Und danke nochmal, dass du bei mir warst. Und tschüss.
2: Danke. Danke, Gerd. Und ich habe noch eine Kleinigkeit tatsächlich für dich.
3: Oh, da freue ich mich aber.
2: Falls du mal einen Gast hast, der nervös ist, das ist was wir für Erlebniswiese letztes Jahr mit in Ägypten hatten. Da waren wir eingeladen, auch um unsere Firma vorzustellen. Und das ist ganz aus Holz, ist auch was für kleine Menschen, die in deinem Umfeld sind. Da kannst du einfach ein bisschen Ruhe üben. Ja. Aber wenn du mal jemanden hast, der nervös ist auf der Bühne, dann ist das vielleicht auch eine Option.
3: Dann ist das wirksam.
2: Ja.
3: Okay. So, prima. Nochmals ganz herzlichen Danke. Dank. Alles, alles Gute.
2: Dankeschön.
3: So, am morgigen Tag 15 Uhr wieder hier. Lade ich Sie ganz herzlich ein, wenn Sie Lust haben, wenn Ihnen das Spaß gemacht hat. Morgen haben wir einen Musiker, Sascha Chanyan. Der hat dann natürlich ausländische Wurzeln, ist aber ein sehr, sehr guter Musiker. Und der wird nach dem Gespräch, was wir haben, das wird morgen sicherlich nicht so lange dauern, wird er hier noch eine halbe Stunde Musik machen mit seiner Gitarre und einer ganz, ganz tollen Stimme. Freue ich mich auch drauf, dass er hier sich die Zeit genommen hat, hierher zu kommen. Und ich wünsche Ihnen noch einen schönen Tag, noch schöne Zeit. Morgen ist Waldfest.
4: Übermorgen kommt er.
3: Übermorgen, Entschuldigung, herzlichen Dank. Ja, morgen habe ich woanders ein Fest. Also das ist am Mittwoch, Entschuldigung. Ja. Danke, gut, dass ich aufpasse ab hier. Ja. Also wie gesagt, am Mittwoch dieser Musiker. Und wenn Sie Spaß und Freude haben, sind Sie natürlich wieder herzlich eingeladen. Ich wünsche Ihnen noch einen schönen, wunderschönen Tag heute und weiterhin noch auch noch eine schöne Kieler Woche. Und nett, dass Sie dabei waren und schönen Abend noch und tschüss.
2: Gerd, vielen Dank, das war echt schön.
3: Ja, fand ich auch.

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0: 12 nach 4.
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0: Dat Wetter für morgen, Dienstag, der 23. 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Morgen an Dienstag gibt dat blanken Fell Sündschien meistens bloß in paar lockere Wolken und dat blüfft allgemein drüch. Die Temperaturen heb Höchstwerten von 19 Grad ob Westerland bis 27 Grad an Schalsee. Dato weit meistens in schwacken Wind und unterschiedliche Richten. Die wiederen Wetteraussichten. An Mitte weg wiest sich das Wetter freundlich und meistens drüch mit Felsen und allgemein bloß lockere Quellwolken, die für allen im Süden ab und an Betten Grötter warnen könnt. Die Höchstwerten sind 25 bis 32 Grad im Binnenland. An der See sind da 22 bis 25 Grad. Da weit in schwacken Wind und Südwest bis West mit Tondel frische Böen.

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1: Hallo und herzlich willkommen hier im offenen Kanal. Es folgt die Sendung, wer kennt sie noch, mit Musik, die glücklich macht oder mindestens fröhlich stimmt, am Mikrofon und verantwortlich für die Sendung ist Peter Dehnhardt von der Nordseeküste und wir hören mal, was wieder so auf dem Plattenteller liegt. Für Anregungen, Kritik oder für Wünsche gibt es eine Adresse und zwar nordseepeter51@gmail.com.

Willkommen und los geht es. Renate und Werner Leismann machen den Anfang, das Riesenrad des Lebens. Ja, mal ist man oben, mal ist man unten und mal in der Mitte. Das Rad dreht sich immer weiter und hat eben auch verschiedene, ja, wie soll man sagen, Zustände zu bieten.

Tja, heute so und morgen so. Heute ist auf jeden Fall schön, weil wir haben ja wieder schöne Musik vor uns. Renate Kern zum Beispiel, lieber heute geküsst als morgen geweint. Und recht hat sie, weil das Küssen ist auf jeden Fall schöner als die Traurigkeit.

Tja, die Liebe zwischen Schülern und Lehrern ist ja eigentlich hier in Deutschland verboten, aber nun ja, wo kein Richter ist, ist ja auch in bekanntlicher Weise kein Kläger. Also gehen wir gleich zum Michaelis Dirk und dann im Karussell und als ich fortging.

Tja, ein schönes Lied von Dirk Michaelius an dem Karussell ist ja auch ein ehemaliger DDR-Künstler. Und jetzt James Last, American Patrol, mal wieder was Instrumentales.

So, das war unser guter James Lars. Von dem gibt's ja auch Schallplatten und CDs ohne Ende. Hat ja auch sehr viele Sachen produziert. Jetzt Johnny Cash, wer kennt ihn nicht? Wer auch ein bisschen so amerikanische Country-Musik oder Volksmusik liebt. Und besser so, Jenny. Und das ist ein deutscher Titel.

Tja, da sieht man wieder mal, Wunsch und Wirklichkeit gehen doch manchmal ein bisschen auseinander. Und so ist das Leben einfach. Bremans Comeback, Comeback to me. Aber erst natürlich Cäsar und Kleopatra.

0: getrennt.
1: Tja, der Standesbeamte ist ja auch kein Hellseher, der kann das ja nicht sehen, wenn ein glückliches Paar vor ihm steht. Und das ist ja meistens der Hochzeitstag, wie es in 1, 2, 3, 4, 5 Jahren aussieht. Und Tatsache ist, die Scheidungsrate nimmt ja zu. Die Eheschließung, so heißt das, glaube ich, richtig, nimmt ab. Also irgendwas scheint ja da im Busch zu sein.

0: Would you like to go to the beat club tonight?
1: Oh, Andy!
2: Tja, schon vor 50 Jahren ist die figurtechnische Betrachtung da gewesen, das ist also nichts Neues. Und damals war es normal, heute ist es toxisch.

Tja, du und haha, also lache nicht, sondern naja, dann das Gegenteil ist dann eigentlich das Weinen, aber ich denke mal, das Lachen soll ja gesund sein und von Gesundheit können wir alle nicht genug bekommen. Du hast Schuld, dass unsere Kinder so aussehen wie du, ja, dann kann ich auch davon ausgehen, dass sie auch wirklich von mir sind.

0: Du bist schuld, das ist jetzt das dritte Baby.
1: Vierte ist. Baby ist.
0: Schon.
1: Aber du bist dran schuld, wenn es schon wieder aussieht wie du.
0: Wieso? Ich liebe mich.
1: Ja, eigentlich liebe ich dich auch.
0: Womit habe ich das verdient? Na ja, Gott. Was soll man machen, wenn der Fernseher kaputt ist, das Auto verschrottet? Nein. Ist ja alles deine Schuld, gell? Und man hat nichts zu tun.
1: Ja, und dann diese Nase. Naja.
0: Was ist mit meiner Nase?
1: Vielleicht wird es diesmal ein hübsches Baby. Wünschen würde ich mir schon.
0: Oh, da müsstest du dich aber anstrengen, meine Liebe.
1: Naja,
0: schon.
1: Ich meine, das tue ich eigentlich schon.
0: Ja, das letzte Mal nicht. Warst nicht dabei?
1: Ja. Immer ich. Immer die Mami.
0: Naja.
1: Böse Mami. Kuchen.
0: Ein Kuchen kochen.
1: Kuchen.
0: Ich brauch keinen Kochen. Du komm, mach's Licht aus, du.

Tja, in den 50er, 60er Jahre des letzten Jahrhunderts, muss man ja sagen, war das natürlich ein erstrebenswertes Ziel der Damen, einen Ring zu haben. Das hat sich ja heute alles ein bisschen geändert.

Tja, ein ganz bekannter Song von Lars Berghagen. Es war einmal eine Gitarre. Und ja, der Sinn der Sache ist natürlich, man kann schon mal da und dorthin schauen, aber die Finger sollte man dann doch lieber bei sich lassen.

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Tja, da hört man wieder mal, es liegt natürlich wieder an dem Mann, ob es der Frau gut geht oder nicht, und nicht an ihr selber. Nun ja, das ist schon immer so gewesen und wird wohl auch eine ganze Weile noch so bleiben.

Tja, Flammen müssen sein, sagt sie, und sie hat ja recht, weil wenn die nicht wären, dann wäre die Menschheit ja wahrscheinlich schon ausgestorben oder es gäbe nur ein paar Dutzend davon. Und Gerd Böttcher, ja, wie so oft, für die Gabi tut er halt alles.

0: Tja, wer kennt das nicht, die Technik? Heute sind es nicht mehr die Liegesitze im Auto, die es ja heute gar nicht mehr gibt, aber heute sind es die Computer, die ständig irgendwas machen, was sie nicht sollen. Und man sitzt dann davor und denkt, verdammte Kiste, wieso machst du nicht das, was ich gerne möchte? Aber nun ja, das ist halt die Technik, die war schon immer etwas anfällig.
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1: Tja, in Italien und in Spanien standen sie mit der Gitarre vor dem Fenster und hier halt mit Blumensträußen ein bisschen anders, obwohl in Bayern haben sie ja noch das Fenster und wo man mit der Leiter hochsteigt, aber nun ja. Und trotzdem wird die Angebetete oft nicht erweicht.

Ja, das Jahr 2002, das ist ja schon 24 Jahre Vergangenheit. Und wer weiß, was da alles noch passiert ist.

0: jetzt.
1: Tja, sie hat die Lügen durchschaut, das können Frauen ja gut, Männer eher weniger, die sind da vertrauensseliger, sage ich mal, aber die Frauen lügen natürlich genauso wie die Männer, da gibt es, glaube ich, keinen großen Unterschied. Männer wollen nur das eine, ja, sie wollen nur das eine dann, wenn sie es nicht haben, aber wenn sie es haben, dann wollen sie es nicht unbedingt in der Frequenz, was uns immer unterstellt wird.

0: Tja, die Männer wollen nur das eine und sie können nicht bis 3 zählen, sondern nur bis 6. Naja, ist ja auch ein Wortspiel, ganz lustig. Comedian Harmonies, dann gehen wir lieber zum grünen Kaktus.
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Ja, Heinz Schönberger, Petit Fleur, das ist wieder mal ein schönes Instrumentalstück gewesen, was ja auch in die Ohren geht. Und Anne-Louise Hansen,

Tja, das ist auch so eine Sache, im Park zu schlafen, wenn der Streit so groß gekommen ist, dass man sich sozusagen schon getrennt hat, aber erstmal nur äußerlich. Aber das sind ja meistens dann so Anfänge, die dann Schritt für Schritt in die falsche Richtung laufen können.

0: So, meine Sendung ist zu Ende. Habe ich jetzt wieder den Schluss verpasst. Ich bedanke mich fürs Zuhören. Wer Lust hat, kann nächste Woche wieder reinhören. Bin ich ja wieder da. Verantwortlich für die Sendung, wie immer, Peter Dehnhardt von der Nordseeküste. Ich wünsche allen eine schöne Zeit und lasst euch nicht ärgern.
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0: 16 Minuten nach 9.
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0: gleich 9:15.
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0: genau 10:30.
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0: gleich halb zwei.
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